0: 0 bis 9 Grad und Regen geht's aktuell oft durch die Nacht. Nur im Südosten des Landes haben wir es durchwegs trocken. Der heutige Feiertag, Christi Himmelfahrt, ebenfalls nicht allzu freundlich. Da haben wir nur wenig Sonnenschein mit dabei. Am ehesten im Osten und Süden Österreichs bei 12 bis 19 Grad. Ansonsten Wolkenfelder, Regenschauer und Gewitter im Großteil des Landes bei nur frischen 7 bis 15 Grad.
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0: 0 bis 9 Grad und Regen geht's aktuell oft durch die Nacht. Nur im Südosten des Landes haben wir es durchwegs trocken. Der heutige Feiertag, Christi Himmelfahrt, ebenfalls nicht allzu freundlich. Da haben wir nur wenig Sonnenschein mit dabei. Am ehesten im Osten und Süden Österreichs bei 12 bis 19 Grad. Ansonsten Wolkenfelder, Regenschauer und Gewitter im Großteil des Landes bei nur frischen 7 bis 15 Grad.
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1: Und natürlich die Jugendreferentin der Blasmusikkapelle bei ihr der Heimat, unsere Gloria Grünberger, mit dabei. Du hast heute noch Instrumentenvorstellung, hast
2: ja,
1: du heute noch?
2: Ja, genau.
3: Oh, schön. Wow.
2: Dann die unterschiedlichen Instrumente vorgestellt und die Kinder können das dann alles ausprobieren.
1: Ja klar, man braucht auch einen Nachwuchs, oder?
2: Genau.
1: Und wie viele kommen da normalerweise, weiß man da was?
2: Ja, wir haben das immer in der Volksschule so in Zusammenarbeit und das sind 80 Kinder.
1: Wow.
2: Also
1: insofern hochmusikalisch. Dann starten wir gleich rein mit mehr 90ern. Müssen wir nicht vorstellen. Kennen wir schon. Instrumente kennen wir auch. Und es wird ein guter Zwickeltag für alle, die heute arbeiten müssen. Wir sind bei euch. Gute Sendung. Und Jugendreferentin ist auch mit dabei. Schöne

0: Und der 26.06.26 ist ein Freitag.
1: Wie ihr hört, wir diskutieren gerade das heutige Datum. Verschaff uns mal einen Überblick. Wir kommen hiermit zu den Regularien für den 5. Mai 2026. Wir schreiben einen Freitag im schönsten Bundesland Österreichs, aber 5.05.26. Heute werden viele heiraten.
0: 15.05.
1: 15.05.
2: Ich glaube, dass es halt gar nicht so viel sein werden.
1: Glaubst du?
2: No.
1: Wie auch immer, wenn ihr heute heiratet werdet, ist es vielleicht nicht das beste Wetter, aber wie man weiß, bringt das ja Glück. Also insofern wünschen wir euch alles Gute.
2: So ist es.
1: Wir hätten heute den Tag der Nylonstrümpfe in Amerika.
2: Okay.
1: Da muss ich ja gleich an das Museum der Moderne denken. Dort ja die letzte Baselitz-Ausstellung, da war ich bei der Eröffnung mit meiner Frau.
2: Ja.
1: Und der hat dort Nylonstrümpfe hingeklebt.
2: Okay, das ist Kunst. Da ziehe ich meine Strümpfe aus und hänge sie irgendwo hin. Das ist kacke.
1: Nein, es ist bei Baselitz erst dann Kunst, wenn du das Bild verkehrt herum aufhängst. Dafür ist er ja berühmt als solches.
2: Ja, ja.
1: Übrigens, okay, die Nylonstrümpfe hat er kauft beim Billa um die Ecke.
2: Eben, das denke ich mal.
1: Dann hätten wir in Amerika den Pizzatag, den Tag der Schokoladentropfen und heute ganz wichtiger Tag, UN, Internationaler Tag der Familien.
2: Ach, das ist ja für mich, ja, das, also, ganz gut.
1: Jemandem
2: Familie geben ist was Wunderbares, ja.
1: Stimmt, man kann sich ja seine Familie nicht aussuchen, aber man kann aus der Familie manchmal auch was machen.
2: Birdie hat eine wunderbare Familie und sie feiert heute 30. Geburtstag, Sängerin.
0: Oh.
2: Aus Hampshire, England. Grüßen ist nicht so begeistert, wenn man es will. Vielleicht
1: doch.
2: Fußball, Dembélé wird heute 29.
1: Warte, Birdie hat eine der süßesten Stimmen, die es überhaupt gibt.
2: Ja,
1: also ich liebe Birdie.
2: Und dann hat man noch den Ben. Kennt denn noch jemand, der war auch mal deutscher Popstar?
1: Was heißt, er kennt ihn jemand? Der ist momentan bei The Promi-Taste.
2: Also Entschuldigung.
1: Also entschuldige mal bitte, der Ben.
2: Okay,
1: der
2: okay.
1: Kocht dort momentan wie ein absoluter Weltmeister.
2: Ah, wirklich?
1: Was? Ja,
2: oh, der wird 45.
1: 45? Ist ja... Ja. Nein, ach so ein... Oder ist es der Oli P?
2: Ach, Christi, das
1: nein, ist
2: Oli
1: ist schon
2: P,
1: der
2: mit der Glatze. Der mit der Glatze ist der Oli P. Flugzeug im Bauch. Okay, Christian hat das verwechselt. Also er kocht nicht, vielleicht kocht er auch gut und kocht sich immer.
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6: Im Studio Lina Wagatter. Brandalarm gestern in Tenneck. Ein Einfamilienhaus ist lichterloh in Flammen gestanden. 120 Feuerwehrleute aus Werfen, Pfarrwerfen und Bischofshofen sind im Einsatz gestanden. Die Situation konnte rasch unter Kontrolle gebracht werden. Auch die Nebengebäude konnten geschützt werden. Verletzt wurde niemand. Bis zum Abend war die Feuerwehr im Einsatz, um versteckte Glutnester gezielt abzulöschen. Seinen Führerschein los ist ein 19-jähriger Bursch. Er ist in Salzburg-Mühlen mit fast 80 km/h durch die 30er-Zone gerast. Das Tempolimit hat der Oberösterreicher somit um mehr als das Doppelte überschritten. Und noch zum Fußball. Im ÖFB-Frauencup-Finale musste sich Red Bull Salzburg gestern gegen die Wiener Austria geschlagen geben. Mit einem 0:1 blieb den Salzburgerinnen der Premierensieg verwehrt.
7: Eieieiei. Guten Morgen, wir schon, jawohl, einen schönen guten Morgen an diesem Freitag. Die Temperaturen, die erreichen heute 13 Grad, richtig frisch starten wir heute rein. 2 Grad momentan zum Beispiel in Solföden und plus 2 Grad auch nur in Radstadt. Es schneit stellenweise in Bad Gastein. Die Temperaturen, die legen heute nicht wirklich zu, die Sonne zeigt sich auch nicht. Heute ein richtig trüber Tag.
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7: 1 nach ab 6 dafür nichts los auf Salzburg Straßen. Auch was wert. Wünschen eine gute Fahrt.

0: Habt ihr schon Pläne fürs Wochenende? Wenn nicht, wettermäßig würde es sich auf jeden Fall lohnen, ins Kino zu gehen. Und das ist auch die gute Nachricht für den heutigen Freitag. Der Teufel trägt Prada Teil 2 ist gut. Darum möchte ich das an der Stelle nochmal erwähnen.
1: Christian, du warst im Kino. Stimmt, also er war gut. Das ist ja bei diesen Sequels, also bei diesen zweiten Teilen, gar nicht selbstverständlich.
0: Ich wollte ja anfangs schon gar nicht gehen, weil ich habe mir so eine Sorge gemacht. Außerdem ist es so, ich bin da mit der Familie hingegangen und wie das halt so ist, als Mann, Teufel trägt Prada, du bist da so das dritte Rad am Wagen. Also ich war einfach so auch mit dabei.
1: Ich finde es aber sehr nett, dass du das machst mit deiner Family, echt.
0: Der Film ist auch, der macht auch Männern Spaß, also nicht, dass da der falsche Eindruck entsteht.
1: Okay.
0: Kleines Seitgedanke. Na, wir reden erst über den Film, damit ihr euch auskennt. Ja. Und zwar, es ist wirklich so, dass sie nicht versuchen, den Teil 1 zu wiederholen.
1: Super.
0: Sondern die Geschichte wird wirklich weitererzählt und deswegen funktioniert es auch. Drum ist es auch gut.
1: Gut.
0: Aber kleine Vorwarnung an dieser Stelle. Euer Mann geht sicher genauso wie mir. Wenn du den Film fertig gesehen hast, möchtest du danach einen S-Klasse Maybach fahren.
1: Ganz günstig.
0: Die fahren nämlich mit dem da durch die Gegend und das schaut so cool aus.
1: Okay.
0: Also S-Klasse Maybach. An der Stelle, das ist ja das, was wir jetzt dann dieses Wochenende machen werden. Und zwar, ich werde eine GoFundMe-Kampagne starten.
1: Okay.
0: Ja. Chrissy braucht einen Maybach.
1: Ja, ja, ja.
0: Und wenn ich das hinbekomme, diese 300.000 Euro, was das kostet, dann verlose ich den im Radio. Dann können wir alle Maybach fahren. In diesem Sinne, ein jetzt schon mal schönes Wochenende im schönsten Bundesland Österreichs.

0: Guten Morgen, Antenne Salzburg hier am Freitag.
1: Gleich gibt's Ace of Base, All That She Wants. Danach Mark Ronson und Miley Cyrus, Nothing Breaks Like a Heart. Und hier ist Linkin Park, The Emptiness Machine.

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4: Im Studio Alina Wörgerter. Für die Frauen vom FC Red Bull Salzburg ist der Traum vom ersten großen Titel geplatzt. Im Finale des ÖFB Frauencups mussten sie sich gestern gegen die Austria Wien knapp mit 0:1 geschlagen geben. Besonders bitter, bis zum Finale hatten die Bullinnen im gesamten Cup-Bewerb kein einziges Gegentor kassiert. Die USA und China betonen weiter ihre Bereitschaft zur Zusammenarbeit. Der chinesische Präsident Xi Jinping sprach bei einem Besuch von US-Präsident Donald Trump in Peking von der wichtigsten Beziehung der Welt. In der Taiwan-Frage blieb China jedoch hart. Xi warnte die USA vor einer Eskalation, falls das Thema falsch gehandhabt werde. Die USA wiederum halten weiter an ihrer Unterstützung für Taiwan fest. Außerdem stellt Trump mögliche Wirtschaftsdeals in Aussicht, darunter den Kauf von 200 Flugzeugen von Boeing durch China. Der Waldbrand am Saurüsselkopf in Bayern ist nach mehr als einer Woche offiziell unter Kontrolle. Dank anhaltender Regenfälle konnten die verbliebenen Glutnester abkühlen. Damit sind die Nachlöscharbeiten abgeschlossen. Trotzdem bleibt das Gebiet weiterhin gesperrt. Die Behörden warnen vor akuter Gefahr durch instabile Böden, umstürzende Bäume und abbrechende Äste. Mit Erkundungsflügen und Wärmebildkameras wird die Brandfläche weiterhin überwacht. Und die reguläre Saison ist zwar vorbei, dennoch geht es ab heute nochmal heiß her am Eis. In der Schweiz startet heute die Eishockey-Weltmeisterschaft. Österreich trifft zum Auftakt morgen Samstag auf Großbritannien und direkt darauf auf Ungarn. Salzburgs Eisbulle Peter Schneider wird das österreichische Nationalteam dabei heuer erstmals als Kapitän anführen. Die erste Partie steigt morgen um 12.20 Uhr in der Swiss Life Arena in Zürich.
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6: Kalt und unbeständig starten wir rein in diesen Freitag. Die Temperaturen wirklich im Keller. 13 Grad heute, das höchste der Gefühle. Und momentan schneit es wieder im Gasteinertal, im Bad Gastein. Bisschen milder ist es in Radstadt bei plus 2 Grad. Ah, nicht wirklich. Heute regnet es den ganzen Tag, obwohl ein bisschen Sonnenschein geht sich im Laufe des Nachmittags aus.
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7: 3:03, wunderschönen guten Morgen. Läuft noch gut auf Salzburgstraßen. Ein bisschen Regen ist heute mit dabei, insofern könnte es ein bisschen länger dauern. Aber auf der anderen Seite, Zwickeltag, sind nicht zu viel unterwegs, passt schon. Eine Meldung habe ich trotzdem. Ich habe natürlich tief in die Trickkiste gegriffen für diese Meldung. Es ist the one and only Großglockner Hochalpenstraße. Momentan übrigens gesperrt, aus Sicherheitsgründen. Also nicht Schneekettenpflichten, die kommen dann ab 11 Uhr. Ab 11 Uhr soll es wieder frei befahrbar sein. Ja, das bedeutet, jetzt bitte nicht die Motorräder rausholen und da drauf fahren, gell?
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6: so, und die Song Contest-Finalisten stehen fest. Gestern war ein zweites Halbfinale mit halbnackten Moderatoren inklusive. Alle Favoriten sind weiter. Wir schauen uns das genau an, natürlich, was da morgen auf uns zukommt beim großen Song Contest in Wien bei uns in Österreich.
7: Und reinstarten tun wir mit dem nächsten Antenne Salzburg 90er. Touch this. Yes, MC Hammer. Wie mit halbnackten Moderatoren.
6: Naja, das werden wir dann gleich anschauen. Tatsächlich, Viktoria Swarovski halbnackt.
7: Was man im Radio so alles anschauen kann. In 10 Minuten bei

Maxi Hammer. Was für ein 90er, oder? Zum Reitstart in diesem Freitag. Und das Beste von heute natürlich mit dabei. Elton John und Dua Lipa. 6 nach 6, Antenne Salzburg hier. Am Freitag. Es wird hell im schönsten Bundesland Österreichs.

0: Guten Morgen am Zwickeltag mit unseren drei Storchenbabys in Obertrum. Denen geht's richtig gut, sind schon wach. Obwohl, so stimmt das gar nicht. Zwei sind wach, ein Storchenbaby schläft noch im Nest. Das liegt da direkt unter der Mama.
1: Wie geht's Ihnen eigentlich bei der Kälte?
2: Ja,
1: haben wir was?
2: Ja. Im Moment ist relativ kühl. Wir hoffen, dass gut über die kalten Tage kommen. Ja. Aber ich glaube, das wird schon passen. Sie haben inzwischen schon ein bisschen Federn, also ist dann nicht mehr ganz nackig.
0: Na eben, das war die Lisa Dornau von der Trummer Brauerei. Die sitzt da direkt drunter und heute am Nachmittag kommt sogar ein bisschen die Sonne raus. Also.
1: Ein bisschen Federn haben sie auch schon. Das ist ja
0: alles gut, läuft gut an diesem Freitag am Zwickeltag.
1: Und sonst die Mama zum Wärmen.
3: Aha.

0: Seit gestern Abend, zweites Halbfinale über die Bühne gegangen mit einer halbnackten Viktoria Swarovski, die da über die Bühne geflitzt ist. Der Co-Moderator, britschnass, alles gut gegangen. So, mit dabei unter anderem natürlich diese Feuergeige von Finnland, der Schrei aus Serbien, aber natürlich auch die Top 5, obwohl es sind gar nicht fünf.
1: Es sind die Big 5, die ja pauschal schon für das Finale qualifiziert waren, aber es sind ja nur vier dieses Jahr, weil einer fehlt. Spanien macht nicht mit.
0: Stimmt.
1: So, Frankreich ist mit dabei. Und zwar, das ist so, ihr hört es eh schon, das ist so ein bisschen das weibliche Pendant zum JJ.
0: Du sagst ja, das.
1: Aber das komplette Gegenteil, weil erstens Frau, zweitens gleiche Körpergröße, aber halt blond. Und dann wird's auch ziemlich hoch. Wäre Monroe mit Regarde. Aber coole Nummer.
0: Ist nicht schön, echt eine richtige Song Contest Hymne, ha? Huh?
1: Ja. Gut, wir schauen uns das nächste an, Italien.
0: Oh ja. Yeah.
1: Das ist der Mann, der hat seine Haare mit Schuhcreme gefärbt.
0: Geht's?
1: Ist euch das aufgefallen?
0: So.
1: Ich finde, das schaut furchtbar aus, wenn Männer so komplett schwarze Haare haben. So.
0: Der hat das aber, der ist Italiener, Süditaliener, in Italien ein Megastar, Sal da Vinci.
1: Wie auch immer, es wird dann auch nochmal Deutsch gesungen übrigens, und zwar nicht von Deutschland, also neben dem Cosmo, sondern von?
0: England.
1: United Kingdom. Mhm. Kingdom. 1, 2, 3. Genau.
0: Also das ist ja nur scharf.
1: Look, Mom, no computer.
0: Naja, das ist halt schon. Aber fix mit dabei.
1: Der Song heißt doch 1, 2, 3.
0: Heißt er so?
1: Ja, genau.
0: Na gut.
1: Und natürlich Deutschland auch. Sie trifft die Töne noch nicht, aber bis morgen schafft es noch.
0: Jetzt lass doch die Sarah Engel in Ruhe, die macht Werbung für Salzburg.

Dazu geht's. Heute startet die WM, die Eishockey-WM in der Schweiz mit viel Salzburger Beteiligung. Auch vielen Fans sind mit dabei. So, kümmern wir uns darum, wie die Stimmung so ist, wie das ausschaut. Gleich bei uns in den Nachrichten um 6:30 auf Antenne Salzburg.

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2: Großbrand gestern in Tenneck. Ein Familienhaus stand in Vollbrand und Museen öffnen am Wochenende gratis ihre Türen. Es ist 6.30 Uhr. Einen schönen guten Morgen. Brandalarm gestern in Tenneck. Ein Einfamilienhaus ist lichterloh in Flammen gestanden. Mit einem Großaufgebot sind 120 Feuerwehrleute aus Werfen, Pfarrwerfen und Bischofshofen ausgerückt. Die Situation konnte rasch unter Kontrolle gebracht und die Nebengebäude geschützt werden. Bis zum Abend war die Feuerwehr im Einsatz, um versteckte Glutnester gezielt abzulöschen. Verletzt wurde bei dem Unglück niemand. Das Salzburger Museumswochenende geht morgen und am Sonntag in die 11. Runde. Ausstellungen, Institutionen und Museen öffnen bei Gratis-Eintritt ihre Türen. Dabei werden jedes Jahr Besucherrekorde geknackt. Für die Salzburger Kulturlandschaft ist das essentiell, so Landeshauptfrau Caroline Edtstadler.
3: Es macht sichtbar, was es alles gibt an breitem Angebot in vielfältigen Bereichen, von der Hochkultur bis zum Brauchtum.
2: Mit dabei ist beispielsweise das Rolloseum in Saalfelden.
4: Wir haben eine Sammlung von Rollern aus den 50er und 60er Jahren. In den 50er Jahren wurde ja der Roller im Grunde aus der Not geboren, um die Menschen günstig und geschützt ein wenig von A nach B zu bringen.
2: So Franz Schmanzel vom Museum. Ein weiterer Pluspunkt, die Besucher können kostenlos mit den Öffis anreisen. Und die reguläre Saison ist zwar vorbei, dennoch geht es ab heute nochmal heiß her am Eis. Die Eishockey-Weltmeisterschaft in der Schweiz startet heute. Österreich trifft zum Auftakt morgen Samstag auf Großbritannien und direkt darauf auf Ungarn. Mit von der Partie Salzburgs Eisbulle und Torschütze Peter Schneider. Er wird das österreichische Nationalteam heuer erstmals als Kapitän anführen.
5: Wichtig wird auf jeden Fall der Start sein für uns, dass wir gleich voll aus der Kabine rauskommen, unser Spiel durchziehen. Wir dürfen nicht nur zurücksitzen und versuchen zu verteidigen, da müssen wir schon ordentlich attackieren auch. Es geht um wahnsinnig viel für uns. Auf der anderen Seite sind wir auch der Underdog.
2: Die erste Partie steigt morgen um 12.20 Uhr in der Swiss Life Arena in Zürich.
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7: Kühl und unbeständig starten wir rein in diesen Freitag. Die Temperaturen heute bei maximal 11 Grad. Das ist richtig frisch. Es hat geschneit, jetzt gerade wieder im Gasteinertal. Es kann immer wieder regnen, aber im Laufe des Nachmittags ein bisschen Sonnenschein möglich.
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8: Um 3:30 läuft es auch gut auf Salzburgstraßen. Bisschen erhöhte Aquaplaning-Gefahr. Wissen wir eh, ein bisschen Regen mit dabei, vor allem im Salzburger Flachgau. Also nicht zu schnell unterwegs sein, damit wir alle gut gemeinsam in dieses Wochenende reinkommen. Wenn ihr Meldungen habt, dann gleich an uns, die Gratis-Antenne Salzburg-Verkehrshotline 0800 101 201. Gute Fahrt!
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0: das ist der Zwickeltag und es ist wirklich früh. Und wenn ihr an diesem Zwickeltag jetzt schon wach seid, dann habt ihr eine Belohnung verdient. Also wer jetzt schon wach ist, der bekommt von uns eine Auto-Innenei-Reinigung, oder? Damit wenigstens das Auto richtig frisch geputzt in dieses Wochenende reinstartet.
1: Ruft einfach an 0662 40 80 80. 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
0: Ja?
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0: Wir klingen schon wie beim Song Contest, Christian.
1: Genau, hier ist der nächste 90er mit Texas.

0: den Zwickeltag mit Glanz und Gloria. Für all diese fleißigen Menschen, die jetzt schon wach sind in diesem schönsten Bundesland Österreichs, gibt es eine Auto- und Innenreinigung.
1: Hallo, ich rufe an wegen der Autoreinigung.
0: Ja, warum bist du denn schon wach?
1: Weil meine Tochter Schule hat.
0: Meine hat nämlich heute schulautonomen Tag, das heißt, die hat frei.
1: Ja, das ist dann für die Herbstferien draufgegangen, leider.
0: Jetzt bist du natürlich heute dran, ist klar. Erzähl uns mal, wer bist du eigentlich?
1: Ich bin die Melanie und ich wohne in Liefering.
0: Sehr schön. Da ist es eh nicht weit zum Europark.
1: Ja, das stimmt. Da werden wir heute am Nachmittag auch hinschauen und das schlechte Wetter dort verbringen.
2: So ist
0: ja,
2: es.
0: Ja, perfekt. Ja, wunderbar. Dann liebe Grüße an deine Tochter und du kriegst natürlich eine Innenreinigung von Glanz und Gloria.
1: Ah, voll cool. Danke.
0: Einen schönen Tag, du fleißige Mama in diesem schönsten Bundesland Österreichs.
1: Ah, vielen Dank. Schönen Tag euch.
2: Danke.
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0: Die Hochzeit steht an. Das ist ja sowieso das Side-Event zum Song Contest.
1: Mein Gott.
0: Und zwar anscheinend haben sie schon ihre Hochzeitseinladungen verschickt. Viktoria Swarovski und Marc Mateschitz direkt nach der Hochzeit, nach dem Song Contest soll geheiratet werden.
1: Das ist aber total streng geheim, gell? Also ja. Insider sollen das jetzt ausgeplaudert haben, die Einladungen bekommen haben. Irgendwo zwischen Salzburg und Kitzbühel soll da geheiratet werden nach dem ESC.
0: Wahnsinn.
1: Mein Gott.
0: So ist ihre Begrüßungsrede.
2: Good evening, Europe! How are you all feeling tonight?
0: Oder?
2: Ja, ja. Welcome to the whole world!
0: Genau.
1: Das wäre mal die Hochzeit.
0: Ich glaube schon, dass sie ihre Hochzeit selber moderiert, glaubst du nicht?
1: Das kann schon sein. Ja sicher, die macht das ja auch gut.
0: Das Talent dazu hätte sie ja. Jetzt hat die Gatti schon ausgeplaudert, wo die Hochzeit ist, weil ich bin mir nicht ganz sicher. Vielleicht überlegen sie ja noch. Vielleicht heiraten sie ja in
2: Norway!
0: Keiner weiß es. Oder aber auch besonders günstig.
2: Romania!
0: Auch wunderschön. Aber du hast gesagt, zwischen Salzburg und Kitzbühel.
1: Ja.
0: Okay.
1: Es gibt nicht viele Möglichkeiten. Es sind ja viele Berge dazwischen.
0: Das wäre Lofer.
1: In Lofer.
0: Ja, ich hab dort meine Frau kennengelernt. Also Lofer, ein gutes Pflaster für die Liebe.
1: Stimmt.
0: Also insofern, Pinzgau. Wir lieben den Pinzgau. Und wir lieben Jason Derulo.

0: Jason Derulo auf Antenne Salzburg, 7:08.
1: Wir haben die lange Nacht der Museen dieses Wochenende, gell?
0: Die sind ja immer wirklich unglaublich erfolgreich und cool. Da kann man gratis in die Museen gehen.
1: Ja, genau, richtig. Super. Insofern einfach nur, vielleicht habt ihr Lust. Und wenn nicht, hört es euch an und vielleicht bekommt es dann Lust. Und wenn nicht, dann macht es ganz was anderes. Aber zumindest eins der guten Themen gleich bei uns. Good News mit einem, was sonst so wichtig ist, aus Salzburg, Österreich und der Welt. In 8:07 in den Antenne Salzburg Nachrichten. Und hier ist Nick Kamen. Ab

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1: Im Studio Alina Wagatin. Salzburgs Ausstellungen, Institutionen und Museen öffnen morgen und am Sonntag bei gratis Eintritt ihre Türen. Das Museumswochenende geht in die 11. Runde. Jedes Jahr werden dabei Besucherrekorde geknackt. Als zusätzliches Zuckerl können Besucher kostenlos mit den Öffis anreisen. Die USA und China betonen weiter ihre Bereitschaft zur Zusammenarbeit. Der chinesische Präsident Xi Jinping hat gestern bei einem Besuch von US-Präsident Donald Trump in Peking von der wichtigsten Beziehung der Welt gesprochen. Gleichzeitig warnt China die USA vor einer Eskalation, sollte in der Taiwan-Frage das Thema falsch gehandhabt werden. Die USA wiederum halten weiter an ihrer Unterstützung für Taiwan fest. Außerdem stellt Trump mögliche Wirtschaftsdeals in Aussicht, darunter den Kauf von 200 Flugzeugen von Boeing durch China. Auf den Malediven hat sich ein schwerer Tauchunfall ereignet. 5 italienische Taucher sind dabei vermutlich ums Leben gekommen. Laut dem italienischen Außenministerium sollen sie bei einem Tauchgang in rund 50 Metern Tiefe beim Erkunden von Höhlen verunglückt sein. Die Gruppe galt als vermisst, nachdem sie nicht zurückgekehrt ist. Eine groß angelegte Suchaktion mit Flugzeugen und Schnellbooten wurde gestartet. Eine Leiche wurde bereits geborgen. Die Suche nach den weiteren Vermissten läuft. Und noch zum Fußball. Für die Frauen vom FC Red Bull Salzburg ist der Traum vom ersten großen Titel geplatzt. Im Finale des ÖFB Frauencups mussten sie sich gestern gegen die Austria Wien Frauen knapp mit 0:1 geschlagen geben. Besonders bitter, bis zum Finale hatten die Bullinnen im gesamten Cup-Bewerb kein einziges Gegentor kassiert. Für die Wiener Austria ist es dagegen ein historischer Erfolg. Die Violetten haben erstmals den ÖFB Frauencup geholt.
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2: Es regnet bzw. schneit in weiten Teilen Salzburgs. Im Gasteinertal ist Schnee, zum Beispiel auch im Lungau Schnee. Ansonsten ist es kalt in ganz Salzburg, 3 Grad maximal. Jetzt gerade in St. Johann und plus 5 Grad in der Stadt Salzburg. Da momentan eine Regenpause. Im Laufe des Tages geht es genauso unbeständig weiter. Temperaturen bei maximal 13 Grad.
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3: Um 7:02 mit guten Nachrichten. Es läuft ganz passabel auf Salzburgstraßen. Noch keine gröberen Verkehrsbehinderungen zu vermelden. Ich meine, an diesem Zwickeltag für alle, die jetzt unterwegs sind. Hut ab, also wirklich Hut ab. Eine Meldung hätte ich, die Großglockner Hochalpenstraße. In beiden Fahrtrichtungen momentan die Sperre. Grundort ist natürlich dieser viele Schnee, der gefallen ist. Übrigens soll bis 11 Uhr dauern.
2: Und dann geht's wieder.
3: Und dann soll's wieder gehen. Wahrscheinlich dann mit Schneekettenpflicht, aber wir halten euch da auf dem Laufenden. Sind wir fleißig und starten rein in den Freitag im schönsten Bundesland Österreichs mit mehr 90ern.

0: ersten Österreicher. Sie sind da. Das ist die gute Nachricht für diesen heutigen Freitag im schönsten Bundesland Österreich. Wie geht's euch mit eurem Panini-Album? Solltet ihr auch eins haben? Die Kathi hat die ersten Österreicher. Hast du schon reingeklebt?
1: Ja, und ja sicher. Eh klar. Und wen vor allem? David Alaba. No. Also das ist schon cool. Niki Seiwald habe ich auch und Conny Leimer auch. Obwohl, ich muss jetzt schon dazu.

0: sagen, bei diesen Big Guys steht ja unten immer Größe und Gewicht. Ah. Also zum Beispiel bei David Alaba, er ist 1,80 groß und hat 78 Kilo.
1: Ja, weil der Mann Muskeln hat, braucht er auch.
0: Niki Seiwald ist auch 1,80 groß und hat 80 Kilo. Ich frage mich mal, wen interessiert das? Kann man da irgendwas anderes drunter schreiben? So wie Lieblingsessen zum Beispiel?
2: Naja, die Größe finde ich jetzt schon sehr wichtig.
0: Okay, aber das Gewicht, echt jetzt?
1: Alina braucht große Männer in ihrem Leben. Sehr schön. Aber gut.
0: Ich finde, Lieblingsessen wäre gut zum Beispiel, keine Ahnung, der eine sagt Schnitzel, der andere sagt Gulaschsuppen, ja. Finde ich auch gut.
1: Wie auch immer, Kathi hat die ersten Österreicher.
3: Ja, ich bin sehr stolz. Ich bin sehr stolz als Kapitän.
0: Danke, Marco. Der fehlt mir noch. Also wenn jemand Marco hat, ich hätte zum Beispiel Germany 1974. Gebe ich gern her.

Ich wollte nur sagen, es hat natürlich niemand angerufen, der gesagt hat, er möchte die deutsche Fußballnationalmannschaft von 1974 haben. Hätte die Kathi doppelt. Sie hätte dafür gerne Marko Arnautović. Wie kann er tauschen? Verstehe ich. Hier sind Tennis Salzburg. Mehr Musik, mehr Abwechslung. Und Avicii.

0: Guten Morgen, es ist der Freitag. Oh, Zeit für den großartigen 90er. Der geht ein bisschen so hin, so wie der Tag anfängt, der Freitag, oder? So ein bisschen so,
1: warm.
0: Aber das Wochenende kommt mit großen Schritten. Bell, Book and Candle auf Antenne Salzburg.

0: der Zwickeltag, der Freitag. Und an alle von euch, die da jetzt schon unterwegs sind, egal ob in die Schule oder in die Arbeit, ihr seid wirklich die Besten. Das ist an diesem Zwickeltag immer besonders, was ganz was Besonderes.
1: Ja, ich bin sehr stolz.
2: Siehst, Marko Arnautović kommt aus dem Stolzsein gar nicht mehr raus. Super.
0: Ist ja wahr so.
2: So, wir haben uns gedacht, wir schauen so ein bisschen an, weil es gibt dann doch manchmal so Arbeitskollegen, die irgendwie schwierig sind, wo wir sagen, wenn man schon am Zwickeltag arbeiten muss, welche Arbeitskollegen könnte man sich sparen?
0: Welche man sich sparen könnte?
2: Ja. Ich leg los.
0: Okay.
2: Der Belastian. Da gibt es so Sebastians, die dann entweder sie erzählen was schwierig ist.
0: Ja.
2: Weißt du, was ich meine? Oder sie hauen dir nochmal irgendeine Excel-Liste um die Ohren, wo du einfach sagst, oh, ja, nicht am Zwickeltag.

0: Stimmt ja.
1: Was haben wir noch?
2: Zum Beispiel den Frustus.
1: Rest gut.
0: Statt Justus.
2: Yeah.
0: Ja, okay, das ist ganz gut. Stimmt.
1: Und was wir, wobei ich muss sagen, sie sind selten so, die Jessicas. Vor allen Dingen die bei uns in Salzburg. Wir haben ja selber eine, unsere Kornpointner Jessica ist ja großartig. Was wir auch nicht brauchen, ist eine Stressica.
0: Nein, das stimmt.
1: Sind aber selten welche.
0: Oder eine Mozzarella.
1: Eine Mozzarella?

0: Heute ist Freitag ein ganz wichtiger Tag für uns alle in Österreich. Franz, sing einmal.
1: Wir singen rot, wir singen weiß.
0: Der Franz und die Gabi, die sind nämlich unterwegs in die Schweiz und sind große Österreich-Fans. Heute Eishockey-WM-Start mit Österreich und unser Salzburger ist auch mit dabei. Ich glaube, Peter Schneider sagt gleich bei uns, was er sagt, wie das wird. Mit einem Sieg dann morgen bei der Eishockey-WM in den Nachrichten um 7:30 auf Antenne.

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1: Neues Familienerlebnis am Berg. Dachstein West investiert in den Sommer. Und Salzburgs Eisbullen ab heute bei der Eishockey-WM gefordert. Es ist 7.30 Uhr. Einen schönen guten Morgen. Baustart hoch über Annaberg-Lungötz. Auf 1500 Metern rollen seit Mittwoch die Bagger an. Bei der Donaukugelbahn-Bergstation entsteht gerade Fuchsis Erlebnisweg. Ein neuer Familienabenteuerpark rund um das Thema Bauernhof und Region. Mit Milchkannen, Spieltürmen, Kletterstrecken und Erlebnisstationen. Die Tourismusregion Dachstein-West setzt damit ihren Kurs als Ganzjahresdestination weiter fort. Der Fokus sollte nicht mehr nur am Winter liegen, denn der Sommerurlaub in den Bergen wird immer beliebter, so Vorstand Rupert Schiefer.
2: Man stellt ganz klar fest, dass Frühjahr- und Sommerurlaub, die Herbstferien, einen Impact hat auf unsere Bergbahnen, sprich, dass die Randzeiten stärker werden, dass man Investitionen natürlich jetzt in den Sommer geben sollte, um diesen Zukunftstrend gewappnet zu sein.
1: Der neue Erlebnisweg wird rechtzeitig zu den Sommerferien eröffnet. Gemeinsam mit dem Tourismusverband Annaberg werden rund 600.000 Euro investiert. Seinen Führerschein los ist ein 19-jähriger Bursch. Er ist in Salzburg-Mühlen mit fast 80 km/h durch die 30er-Zone gerast. Das Tempolimit hat der Oberösterreicher somit um mehr als das Doppelte überschritten. Und die reguläre Saison ist zwar vorbei, dennoch geht es ab heute nochmal heiß her am Eis. Die Eishockey-Weltmeisterschaft in der Schweiz startet heute. Österreich trifft zum Auftakt morgen Samstag auf Großbritannien und direkt darauf auf Ungarn. Mit von der Partie unter anderem Salzburgs Eisbulle und Torschütze Peter Schneider. Er wird das österreichische Nationalteam heuer erstmals als Kapitän anführen.
3: Wichtig wird auf jeden Fall der Start sein für uns, dass wir gleich voll aus der Kabine rauskommen, unser Spiel durchziehen. Wir dürfen nicht nur zurücksitzen und versuchen zu verteidigen. Da müssen wir schon ordentlich attackieren auch. Es geht um wahnsinnig viel für uns. Auf der anderen Seite sind wir auch der Underdog.
1: Die erste Partie steigt morgen um 12.20 Uhr in Zürich.
4: Kalt und unbeständig starten wir rein in diesen Freitag und es bleibt auch kalt, maximal 13 Grad heute. Es schneit in der Gebirge im Gasteinertal zum Beispiel und Regen ist es in weiten Teilen Salzburgs. Das bleibt heute so. Im Laufe des Nachmittags ein paar Sonnenstrahlen möglich.
5: Kurzer Blick auf Salzburg Straßen, wunderbar, ihr kommt gut voran. Mehr als verdient, wenn man schon unterwegs sein muss an diesem heutigen Zwickeltag. Wir wünschen euch eine gute Fahrt.

0: Christian am Morgen.
1: Und die Fußball-WM kommt mit großen Schritten auf uns zu. Und jetzt ist es heraus, dieses Halbzeitprogramm beim WM-Finale im Juli. Und ich muss sagen, da kann sich wirklich diese Halbzeitshow beim, wie heißt das?
2: Super Bowl
1: kann einpacken gehen, denn was da los sein wird, Achtung, Künstler treten auf wie Shakira, die K-Pop-Band BTS und die große Madonna. Auch mit dabei beim WM-Finale. Deshalb wird das Ganze auch 25 Minuten dauern und nicht 15 Minuten die Pause.
2: Was?
1: Ja, mei!
2: Und wird dann noch ein Friedenspreis übergeben?
1: Nein.
2: Oder?
1: Lass sie doch singen und jetzt mit Madonna.

große Madonna, großer 90er. Und auch 2026er startet also beim großen WM-Finale in der Halbzeitshow. Richtig cool. Und das Beste von heute gibt es bei uns natürlich auch mit Sunrise Avenue. Jetzt 7 Minuten nach 8.

0: sind wir bereit für den Song Contest morgen bei uns in Österreich. Gestern zweites Halbfinale mit einer fast nackten Viktoria Swarovski, muss man mal sagen. Also so nackt war Moderatorin noch nie beim Song Contest.
1: Hat der Marc Mateschitz die schon so nackt gesehen? Man weiß es nicht.
0: Wahrscheinlich schon. Michi Ostrowski war britschnoss, aber ansonsten stehen jetzt alle Finalisten fest. Finnland ist mit dabei, mit der Feuergeige, der Schreien des Jahres auch mit dabei und natürlich die Top 5, obwohl die ja heuer eigentlich nur 4 sind, weil Spanien hat ja abgesagt.
1: Es sind die Big 5, das sind so. die sich immer pauschal schon fürs Finale.
0: Ja, ja.
1: Weißt du? So, Frankreich ist mit dabei übrigens. Die ist so JJ für Arme. Entschuldigung, nein, das Pendant zum JJ. Klingt super.
0: Ja, aber
1: ist auch eine der Favoritinnen. Eine Geige mit dabei.
0: Aber nicht live.
1: Nein, nicht live. Aber sie geht dann doch sehr in die Höhe beim Singen. Hörst du es?
0: Ich finde die ganz cool, ehrlich gesagt. Ja? Frankreich finde ich super.
1: Alina?
2: Ja.
1: Ja, okay. Gut. Wir kommen zum Italiener. Per sempre si.
0: Oh. Ja, super.
1: Sehe ich eine ganz schöne Nummer.
2: Ja, das kommt mir auch besser.
1: Sal da Vinci.
0: Das heißt, eine ganz schöne Nummer. Ich muss jetzt dazwischen kretschen. Alle jene, die jetzt schon unten in Jesolo sind, werden das merken. Das ist der Sommerhit in Italien.
1: Ja, das einzige Problem ist, habt ihr seine Frisur gesehen? Der hat wirklich mit schwarzer Schuhcreme diese Haare eingecremt, wo ich mir sage, mein Gott, so ein bisschen was Weißes stört doch eigentlich nicht. Das schaut so unnatürlich aus, aber okay, wurscht. Und dann natürlich, wir haben ein bisschen Deutsch mit dabei, außer dem Cosmo.
0: Mhm.
1: Natürlich nicht von Deutsch. Deutschland von der Frau Engels, die macht ja das hier.
0: Ja,
1: wir hoffen, sie trifft dann morgen den Ton besser, sondern Großbritannien. Der ist doch so der Traum.
0: 1, 2, 3 singe die richtig. Ja.
1: So, und das wirklich Beste ist, das könnt ihr, wenn ihr heute arbeiten müsst, im Büro schon mal ausdrucken. Wir haben mal wieder dieses Score-Sheet auf unserer Homepage.
0: Jawohl.
1: Auf antennesalzburg.at. Das ist dann so ein bisschen wie Pub-Quiz, wo ihr quasi zu Hause, jeder kann selber seinen Tipp abgeben.
0: Mhm.
1: Ja, und dann habt ihr euren eigenen Sieger. So Kategorien wie natürlich Interpret, Gesang, Kostüm, aber auch ganz wichtig, Craziness mit dabei.
0: Super.
1: Schaut mal nach auf www.antennesalzburg.at, dann habt ihr eure ganz eigene private Familien- und Freunde Song Contest Feier.

0: das Wichtigste überhaupt für diesen heutigen Freitag, Zwickeltag. Man muss sich keine Sorgen machen.
1: Im Moment ist es relativ kühl. Wir hoffen, dass gut über die kalten Tage kommen. Aber ich glaube, das wird schon passen. Sie haben inzwischen schon ein bisschen Federn, also ist dann nicht mehr ganz nackig.
0: Und wir reden natürlich von unseren Störchen im wunderbaren Obertrum. Kathi ist eh gerade auf der Stochencam. Also Super. Sie haben eh schon das erste Federkleid. Außerdem werden sie auch wunderbar von der Mama gewärmt und vom Papa.
2: Zuerst waren sie wach, haben gerade noch gefressen. Jetzt schlafen sie und liegen unter der Mama. Also da ist sicher warm. Alles gut. Und die Sonne kommt gerade raus in Obertrum und auch in der Stadt Salzburg. Na bitte. Wird ein guter Tag, dieser Zwickeltag, der Freitag.
0: Hier ist mehr Musik, mehr Abwechslung. Und Offenbach mit Hurricane.

0: Minuten verachtet in der Salzverkehr.
1: Guten Morgen.
0: Lang nicht mehr gehört. Großer Song für diesen Freitag. Ugly Kid Joe, Cats in the Cradle, macht richtig Stimmung für diesen Freitag.

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23: Im Studio Alina Wagata. Salzburgs Ausstellungen, Institutionen und Museen öffnen morgen und am Sonntag bei Gratis-Eintritt ihre Türen. Das Museumswochenende geht in die 11. Runde. Jedes Jahr werden dabei Besucherrekorde geknackt. Als zusätzliches Zuckerl können Besucher kostenlos mit den Öffis anreisen. Auf den Malediven hat sich ein schwerer Tauchunfall ereignet. 5 italienische Taucher sind dabei vermutlich ums Leben gekommen. Laut dem italienischen Außenministerium sollen sie bei einem Tauchgang in rund 50 Metern Tiefe beim Erkunden von Höhlen verunglückt sein. Die Gruppe

0: Gruppe galt als vermisst, nachdem sie nicht zurückgekehrt ist. Eine groß angelegte Suchaktion mit Flugzeugen und Schnellbooten wurde gestartet. Eine Leiche wurde bereits geborgen. Die Suche nach den weiteren Vermissten läuft. Im Iran soll das Internet nach mehr als 75 Tagen Anfang Juni wieder freigeschaltet werden. Ein Sonderstab soll in der kommenden Woche die technischen Schritte einleiten. Seit Ende Februar war der Zugang ja weitgehend blockiert, offiziell aus Sicherheitsgründen. Betroffen waren Millionen Menschen sowie auch Onlinehandel und Kommunikation ins Ausland. Und der Waldbrand am Saurüsselkopf in Bayern ist nach mehr als einer Woche offiziell unter Kontrolle. Dank anhaltender Regenfälle konnten die verbliebenen Glutnester abkühlen. Damit sind die Nachlöscharbeiten abgeschlossen. Trotzdem bleibt das Gebiet weiterhin gesperrt. Die Behörden warnen vor akuter Gefahr durch instabile Böden, umstürzende Bäume und abbrechende Äste. Mit Erkundungsflügen und Wärmebildkameras wird die Brandfläche nun weiter überwacht.
1: Trüb und unbeständig starten wir heute rein an diesen Freitag. Immer wieder Regenschauer möglich, beziehungsweise schneit das auch in der Gebirge, zum Beispiel im Gasteinertal, da ist es richtig frisch. Plus 13 Grad bekommen wir heute noch. Recht viel milder wird es nicht, aber im Laufe des Nachmittags immer wieder Sonnenschein möglich.
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3: Um 2 nach 8, wunderschönen guten Morgen. Läuft passabel auf Salzburgstraßen. Hier kommt's gut voran. Eine Meldung haben wir. Großglockner Hochalpenstraße. Da merkt man, es ist ja doch recht winterlich geworden. Die ist momentan immer noch gesperrt. Bis 11 Uhr sollte es ungefähr dauern. Dann wäre sie wieder freigegeben. Aber dann sicherlich mit Schneekettenpflicht für alle Fahrzeuge.
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1: Und dem Mega-Oberhammer-Hochzeitsgerücht von Viktoria Swarovski und Marc Mateschitz. Richtig gehört, anscheinend nach dem Song Contest sollen sie heiraten. Die Einladungen sollen schon draußen sein.
3: Jetzt schauen wir mal, wer da alles kommt, wer alle eingeladen ist. Kathi hat ja auch ihre Einladung bekommen, deswegen wissen wir davon. Und vor allem natürlich ganz wichtig, wo werden die wohl feiern?
1: Ja. Ist doch schön, wenn die zwei heiraten. Wie super.
3: Ja, sicher. Ja. Natürlich, wir haben auch schon die erste Begrüßung der Gäste von Viktoria Swarovski. Haben wir auch schon. Es ist alles da. Super. Bei uns in 10 Minuten. Und hier ist der nächste Antenne Salzburg und 90er mit den Fine Young Cannibals.

0: schon Pläne fürs Wochenende. Was ja ganz schön ist, ist, wenn man gerade mit so den besten Freunden etwas gemeinsam macht.
1: Mhm.
0: Mit den sogenannten Besties. Mhm. Und da haben wir was Neuerdings, und zwar bei Katja und Christian am Morgen gemeinsames Yoga mit dazugehörigem Frühstück im Laschenskihof.
1: Das ist richtig fein.
0: Das ist richtig fein. Jetzt haben wir die Sambida und die Angela in der Leitung.
2: Morgen.
0: Also ihr zwei seid absolute Besties.
2: Ja, kann man so sagen.
0: Ja. Ihr kennt euch seit der Schulzeit.
2: Ja, genau.
0: Wer war besser in der Schule?
2: Also, Sabina, ich würde jetzt auch ungefähr behaupten, dass ich eher von den Noten her besser war.
0: Also die Sabina war besser?
2: Ich habe immer Mathe-Nachhilfe gekriegt bei ihr.
1: Die Sabina hat dir Mathe-Nachhilfe gegeben? Ach,
2: ja.
1: Das ist ja fantastisch, wenn man solche Freundinnen hat.
2: Ja.

0: bedeutet, wir machen auch Mathematik. 1 plus 1 ist gleich 2 beste Freunde und die gehen jetzt Yoga machen.
1: Ja, natürlich super.
0: Ja, macht's das.
2: Yoga-Einheit ja, mit Frühstück für 2 Personen im Laschensky-Hof.
1: Ja, super, danke.
0: Dann wünschen wir euch viel Spaß zusammen. Ihr könnt ja dann nochmal die Mathematik-Schularbeiten gemeinsam durchgehen.
1: Besser nicht.
0: Schönes Wochenende. Pfiat euch.
1: Danke, eben. Danke, tschüss. Ciao.

0: Es ist die Hammermeldung für heute Morgen und es wäre die Hochzeit des Jahres bei uns in Österreich. Viktoria Swarovski soll ihren Freund Marc Mateschitz schon nach dem Song Contest heiraten. Das sind die neuesten Gerüchte, das ist schon Wahnsinn. 3 Jahre sind sie jetzt zusammen und sollen nach dem Song Contest heiraten.
1: Ja. Wie doch Zeit, dass die heiraten, oder? Nach 3 Jahren?
2: Ja. Ja, das passt gut.
3: Ja, das passt gut.
0: Passt noch gut zusammen, die zwei.
1: Wir wissen auch schon, wie sie ihre Gäste begrüßt. Ich glaube, das wird phänomenal. Ja. So, dann, wir wissen, bei der letzten Hochzeit, Viktoria Swarovski war ja schon einmal verheiratet. Wisst ihr, was da ihr Brautkleid gekostet hat? Vielleicht hätte man das dem Marc Mateschitz vorher sagen sollen, wobei er die genügend Geld.
0: Ja.
1: 800.000 Euro!
2: Wie bitte?
0: 800.000 Euro ein Hochzeitskleid.
1: Ja. Ist halt die Frage, ob sie es wieder benutzen kann.
2: Okay.
1: Reinpassen wird die sicher nochmal.
0: Ah, die sicher, natürlich.
1: Und natürlich die große Frage überhaupt ist natürlich, wo heiraten sie?
0: Tja. Das ist die Frage.
2: Norway!
1: Ja, warum vielleicht eigentlich nicht, oder?
2: Romania!
1: Wäre auf jeden Fall günstiger.
2: Cyprus!
1: Wäre schön warm.
2: Denmark!
1: Wäre kühl, aber nicht ganz so günstig. Wissen wir schon was?
0: Zwischen Salzburg und Kitzbühel soll es sein.
1: Oh.
0: Zwischen Salzburg und Kitzbühel.
1: Das könnte entweder Lofer sein.
0: Das wäre doch perfekt, weil der Christian, du hast doch in Lofer deine Frau
1: kennengelernt. Ich habe da ein gutes Liebespflaster.
0: Schau.
1: Ansonsten gehen wir noch Badreicher heim. Im Bürgerbräu. Verstehst du? Swarovski und Mateschitz heiraten bei Weißwürst und Leberkäse.
0: Aber wir freuen uns mit denen, wenn
1: auf
0: sie nicht.
1: Auf jeden Fall. Gehen.

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1: Freitag ist, Sonne kommt raus und das Wochenende steht vor der Tür. Und was für ein Wochenende, das Museumswochenende mit freiem Eintritt in alles Museum. Museen, kümmern wir uns drum, schauen wir uns an. Das ist eine wirklich feine Sache, was da alles mit dabei ist. Unter anderem ein Rollmuseum in Saalfelden, was da gibt, bei uns gleich um 8:30.

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1: Neues Familienerlebnis am Berg. Dachstein West investiert in den Sommer und Museen öffnen am Wochenende gratis ihre Türen. Es ist 8.30 Uhr. Einen schönen guten Morgen. Baustart hoch über Annaberg-Lungertz. Auf 1500 Metern rollen seit Mittwoch die Bagger an. Bei der Donnerkogelbahn-Bergstation entsteht gerade Fuchsis Erlebnisweg. Ein neuer Familienabenteuerpark rund um das Thema Bauernhof und Region. Mit Milchkannenspieltürmen, Kletterstrecken und Erlebnisstationen. Die Tourismusregion Dachstein-West setzt damit ihren Kurs als Ganzjahresdestination weiter fort. Der Fokus sollte nicht mehr nur am Winter liegen, denn der Sommerurlaub in den Bergen wird immer beliebter, so Vorstand Rupert Schiefer.
2: Man stellt ganz klar fest, dass Frühjahr- und Sommerurlaub, die Herbstferien, einen Impact hat auf unsere Bergbahnen, sprich, dass die Randzeiten stärker werden, dass man Investitionen natürlich jetzt in den Sommer geben sollte, um diesen Zukunftstrend gewappnet zu sein.
1: Der neue Erlebnisweg wird rechtzeitig zu den Sommerferien eröffnet. Gemeinsam mit dem Tourismusverband Annaberg werden rund 600.000 Euro investiert. Das Salzburger Museumswochenende geht morgen und am Sonntag in die 11. Runde. Ausstellungen, Institutionen und Museen öffnen bei Gratiseintritt ihre Türen. Dabei werden jedes Jahr Besucherrekorde geknackt. Für die Salzburger Kulturlandschaft ist das essentiell, so Landeshauptfrau Caroline Edtstadler.
3: Es macht sichtbar, was es alles gibt an breitem Angebot in vielfältigen Bereichen, von der Hochkultur bis zum Brauchtum.
1: Mit dabei ist beispielsweise das Rolloseum in Saalfelden.
4: Wir haben eine Sammlung von Rollern aus den 50er und 60er Jahren. In den 50er Jahren wurde ja der Roller im Grunde aus der Not geboren, um die Menschen günstig und geschützt ein wenig von A nach B zu bringen.
1: So Franz Schmalzl vom Museum. Ein weiterer Pluspunkt, die Besucher können kostenlos mit den Öffis anreisen. Und die Zeller Wasserrettungsstation ist frisch saniert und erweitert und seit gestern offiziell in Betrieb. Modernisierte Technik, ein Abluftsystem und mehr Platz für Ausrüstung sollen die Arbeit erleichtern. Jährlich bewältigt die Wasserrettung Zell am See 200 Einsätze sowie bis zu 150 Ausbildungen und Übungen.
5: Die Sonne kommt sogar ein bisschen raus. Die Temperaturen erreichen heute kalte 13 Grad. Immer wieder Regenschauer möglich. Morgen ganz ähnlich wie heute. Unbeständig starten wir rein. Und es schneit nach wie vor momentan im Gasteinertal.
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6: Jawohl, läuft gut um 8:45. Ihr kommt gut voran. Solltet ihr Meldungen für uns haben, gerne durchrufen. Wir haben für euch nämlich die wunderbare Gratis-Antenne Salzburg Verkehrshotline. Die braucht man allein schon für das kommende große Stauwochenende, das da auf uns zukommt. Ja. Unter 0800 101 201.
7: Gute Fahrt.
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5: Und wir sind ja heute Song Contest, morgen der Song Contest in Wien. Und jetzt in diesen Sekunden steht die Reihenfolge der Song Contest Finalisten fest. Und Österreich, wir werden als Letzter starten. Und das ist doch gut. Die Letzten werden die Ersten sein. Das haben wir allen am besten im Gedächtnis.
6: Hast du es wieder untergebracht?
5: Ja, sicher.
6: Ich meine, die Wettquoten stehen bei 0 Punkten, leider Gottes.
5: Jetzt hörst du mal auf.
6: Ja, das war doch bei den Make Makes auch so, wenn du dich erinnerst damals.
5: Aber Cosmos.
6: Und das, obwohl sie extra ihr Klavier abgefackelt haben. Damals. Wobei, wir finden Cosmos super.
5: Super ist er.
6: Aber
5: und Roxette finden wir auch super. Hier ist der Dixer 90er mit Dangerous. Rein geht's in den

0: Heute startet die WM, also die Eishockey-WM in der Schweiz mit großer Salzburger Beteiligung.
1: Wir singen rot.
2: Jawohl.
1: Wir singen weiß.
2: Genau.
1: Wir singen rot-weiß Österreich.
0: Der Franz, der Präsident vom UFTA-Fanclub. Das sind ein österreichischer Fanclub. Das finden wir echt cool mit vielen Salzburgern, die da alle nach in die Schweiz gefahren sind.
2: Wie weit kommen wir?
1: Gassner halt mindestens.
2: Okay.
1: Ob wir ins Viertelfinale kommen, das bezweifelt die. Aber ist ja der Gassner halt schon super.
0: Ja, sicher, und vor allem mit Salzburger Beteiligung, der Peter Schneider zum Beispiel mit dabei, der ist erstmals Nationalteamkapitän unserer Salzburger.
2: So starten wir rein in den heutigen Freitag und in dieses wunderbare Wochenende. Das Wetter wird dann auch noch besser, habe ich mir sagen lassen.
0: Yep.
2: Kann ja auch nur besser werden. Und wärmer. Musikalisch mehr Musik, mehr Abwechslung. Das Beste von heute. Hier ist Leonie. 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

0: Es ist der Freitag. Alle, die jetzt schon da arbeiten sind, in der Schule und unterwegs sind, ihr seid die Besten. Also am Zwickeltag ist es alles immer doppelt und dreifach. Aber dafür haben wir uns das auch verdient, das Wochenende danach. Aber es gibt natürlich schon so Menschen, die man mit Zwickeltag nichts zu tun haben möchte. Gell, Christian?
1: Ja, die von zwei.
0: Gell, Christian?
1: Naja, wir hatten ja schon zum Beispiel die Stressika. Ja, das ist so.
0: Wegen Jessica wahrscheinlich.
1: Genau, richtig. Wobei ich sagen muss, die Jessicas dieses Landes sind ja ganz anders als Stressiger.
0: Die sind super,
1: nett.
0: Das ist super.
1: Wir haben trotzdem noch ein paar andere gefunden, ja, den wir uns heute sparen, okay? Den Diktator Thorsten. Diktator Thorsten.
0: Obwohl Thorsten, also mein Thorsten Einer, so mein lieber Stiefsohn, der ist weit weg von Diktator, muss man auch sagen.
1: Was ist mit der Spionika? Statt Monika. Also wenn ich dir jetzt über alles anschaue, so, oh, was passiert denn da gerade?
0: Gut, gut, gut.
1: Ja?
0: Der Akrobert wäre es auch.
1: Akrobert finde ich super.
0: Wegen Robert.
1: Genau. Wer heute aber auf jeden Fall mitarbeiten darf, ist die Pauselina.
0: Oh ja.
1: Heute am Zwickeltag, wir machen nicht zu viel.
2: Es war einmal ganz etwas anderes.
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13: 130 Missbrauchsfälle, Anklage gegen deutschen Kinderarzt und Internet im Iran soll in 2 Wochen wieder freigeschaltet werden.
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13: Im Studio Alina Wagertzer. In 130 Fällen angeklagt ist ein Kinderarzt im deutschen Bundesland Brandenburg. Laut Staatsanwaltschaft Potsdam geht es unter anderem um schweren sexuellen Missbrauch von Kindern sowie Vergewaltigung. Der Mediziner befindet sich seit November in Untersuchungshaft. Durch die Anzeige einer Mutter sind die schrecklichen Taten aufgeflogen. Im Iran soll das Internet nach mehr als 75 Tagen Anfang Juni wieder freigeschaltet werden. Ein Sonderstab soll in der

0: kommenden Woche die technischen Schritte einleiten. Seit Ende Februar war der Zugang ja weitgehend blockiert, offiziell aus Sicherheitsgründen. Betroffen waren Millionen Menschen sowie auch Onlinehandel und Kommunikation ins Ausland. Das Salzburger 49er Segler-Duo Keanu Prettner und Jakob Flachberger dominieren weiterhin die Weltmeisterschaft in Frankreich. Die beiden vom Yachtclub Wolfgangsee haben die Qualifikation als Gesamtführende beendet. Auch am dritten Wettkampftag haben sie starke Leistungen gezeigt und gehen als topgesetztes Boot in die Goldflotte. Die Medaillenentscheidung fällt dann am Sonntag. Und in der Schweiz startet heute die Eishockey-Weltmeisterschaft. Österreich trifft zum Auftakt morgen Samstag auf Großbritannien und dann direkt auf Ungarn. Salzburgs Eisbulle Peter Schneider wird das österreichische Nationalteam dabei heuer erstmals als Kapitän anführen.
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2: Ja, recht frisch und regnerisch geht es ins Wochenende heute für Österreich, vor allem in der Westhälfte, da ziehen einige starke Regenschauer durch. In Osthälfte hingegen, da kommt sogar kurz mal die Sonne raus, dementsprechend dort auch bei um die 17 Grad. In den restlichen Teil Österreichs, da sind wir zwischen 7 und 10 Grad. Morgen am Samstag, da geht es dann weiter, da geht der Regenschauer auch noch auf die Osthälfte rüber. Aber halb so wild, am Sonntag, da scheint dann schon wieder in ganz Österreich die Sonne. Wir starten in der Hauptstadt einen Unfall mit einem LKW auf der A4 Ostautobahn Richtung Ungarn bei der Stadionbrücke. Hier ist auch die Fahrbahn gesperrt. Dementsprechend gibt es auch Verzögerungen auf der Erdberger Ländle Richtung Südosttangente zwischen Rot-Unden-Brücke und der Stadionbrücke. Da kommen auch nochmal um die 40 Minuten drauf. Und ein weiterer Unfall verursacht auch eine Sperre in Kärnten auf der B95 Turacher Straße in beiden Richtungen zwischen Himmelberg und Pichlern. Hier kommen auch nochmal um die 20 Minuten drauf. Das war's. Ansonsten schaut's gut aus. Wir wünschen euch allen eine gute und vor allem sichere Fahrt.
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0: Die meisten Hits ganz ausgespielt hier auf Antenne Österreich und wir schauen in die Hauptstadt, denn in der spanischen Hofreitschule kam es zu einem großen Betrugsfall. Das und vieles mehr jetzt in unserem News-Update.
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0: Aus der Nachrichtenredaktion Alina Wörgötter.
2: Die spanische Hofreitschule ist offenbar um mehr als 1 Million Euro betrogen worden. Zwei ehemalige Mitarbeiter sollen über Jahre hinweg Geld von Firmenkonten und aus einem Tresor abgezweigt haben. Die Geschäftsführung hat rechtliche Schritte angekündigt. In Dornbirn wurde gestern eine Fußgängerin von einem Linienbus erfasst und unter das Fahrzeug gezogen. Dabei wurde die Frau an den Beinen verletzt. Zeugen haben den Busfahrer auf den Unfall aufmerksam gemacht, woraufhin er den Bus sofort gestoppt hat. Und das Race Around Niederösterreich hat heute in Weitra begonnen. Beim Ultraradrennen durch Niederösterreich starten mehr als 170 Teilnehmer. Die Strecke gilt als einer der härtesten Europas.
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2: Ja, recht frisch und regnerisch geht es ins Wochenende heute für Österreich, vor allem in der Westhälfte, da ziehen einige starke Regenschauer durch. In der Osthälfte hingegen, da kommt sogar kurz mal die Sonne raus, dementsprechend dort auch bei um die 17 Grad. In den restlichen Teil Österreichs, da sind wir zwischen 7 und 10 Grad. Morgen am Samstag, da geht es dann weiter, da geht der Regenschauer auch noch auf die Osthälfte rüber. Aber halb so wild, am Sonntag, da scheint dann schon wieder in ganz Österreich die Sonne. Wir starten in der Hauptstadt. Ein Unfall mit einem LKW auf der A4 Ostautobahn Richtung Ungarn bei der Stadionbrücke. Hier ist auch die Fahrbahn gesperrt. Dementsprechend gibt es auch Verzögerungen auf der Erdberger Ländle Richtung Südosttangente zwischen Rot-Unden-Brücke und der Stadionbrücke. Da kommen auch nochmal um die 40 Minuten drauf. Und ein weiterer Unfall verursacht auch eine Sperre in Kärnten auf der B95 Turracher Straße in beiden Richtungen zwischen Himmelberg und Pichlern. Hier kommen auch nochmal um die 20 Minuten drauf. Das war's. Ansonsten schaut's gut aus. Wir wünschen euch allen eine gute und vor allem sichere Fahrt.
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2: An diesem wunderschönen Zwickeltag machen wir natürlich auch gleich weiter hier auf Antenne Österreich mit den meisten Hits ganz ausgespielt.
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0: 130 Missbrauchsfälle, Anklage gegen deutschen Kinderarzt und Austria Lustenau zurück in der Bundesliga.
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0: Im Studio Alina Wagerter. In 130 Fällen angeklagt ist ein Kinderarzt im deutschen Bundesland Brandenburg. Laut Staatsanwaltschaft Potsdam geht es unter anderem um schweren sexuellen Missbrauch von Kindern sowie Vergewaltigung. Der Mediziner befindet sich seit November in Untersuchungshaft. Durch die Anzeige einer Mutter sind die schrecklichen Taten aufgeflogen. China hat zu einer umfassenden und dauerhaften Waffenruhe im Irankrieg aufgerufen. Ziel sei es, rasch Frieden und Stabilität in der Region wiederherzustellen, teilt das Außenministerium in Peking mit. Gleichzeitig fordert China die Wiedereröffnung wichtiger Schifffahrtsrouten, insbesondere der Straße von Hormuz, wobei laut Medienberichten bereits mehreren chinesischen Schiffen die Durchfahrt erlaubt wurde. Und noch zum Fußball. Austria Lustenau ist zurück in der Bundesliga. Mit einem Heimsieg gegen Amstetten haben die Grün-Weißen gestern den Meistertitel in der zweiten Liga fixiert und damit auch den Aufstieg. Die Vorarlberger waren über die gesamte Saison gesehen mit ihrem starken Kollektiv das konstanteste Team.
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2: Ja, recht frisch und regnerisch geht es ins Wochenende heute für Österreich, vor allem in der Westhälfte, da ziehen einige starke Regenschauer durch. In der Osthälfte hingegen, da kommt sogar kurz mal die Sonne raus, dementsprechend dort auch bei um die 17 Grad. In den restlichen Teil Österreichs, da sind wir zwischen 7 und 10 Grad. Morgen am Samstag, da geht es dann weiter, da geht der Regenschauer auch noch auf die Osthälfte rüber.

0: über, aber halb so wild. Am Sonntag scheint dann schon wieder in ganz Österreich die Sonne.
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0: Wir starten in Niederösterreich einen Unfall mit mehreren Fahrzeugen auf der A1 Westautobahn Richtung St. Pölten zwischen Parkplatz Öd und Amstetten West. Hier bitte aufpassen. Und dann gibt es noch eine Meldung aus Tirol. 30 Minuten länger dauert es hier auf der A12 Inntalautobahn Richtung Innsbruck zwischen Wattens und Hall in Tirol Mitte. Ansonsten schaut's gut aus. Wir wünschen euch allen eine gute und vor allem sichere Fahrt.
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0: die meisten Hits ganz ausgespielt hier auf Antenne Österreich an diesem wunderschönen Freitag. Und ich bin ganz ehrlich, ich habe gestern endlich mein Auto gewaschen. Ja, weil der ganze Sahara-Staub, Pollen, Blütenstaub, alles drum und dran, es war überall unterwegs im Auto und das musste jetzt einfach mal weg. Und es ist ja wirklich mit einer der besten Zeiten, jetzt das Auto zu waschen, oder? Wie macht man das denn?
1: Ich habe einen Schwamm für den Lack, ich habe einen Schwamm für die Felgen, alles hier extra. Wird halt putzt 1,5 Stunden, wachseln und mit den ganzen Schaß dauert das sicher 3-4 Stunden. Aber da habe ich meistens Unterstützung ein bisschen von meinem Mann.
0: Na,

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3: Ja, recht frisch und regnerisch geht es ins Wochenende heute für Österreich, vor allem in der Westhälfte, da ziehen einige starke Regenschauer durch. In der Osthälfte hingegen, da kommt sogar kurz mal die Sonne raus, dementsprechend dort auch bei um die 17 Grad. In den restlichen Teil Österreichs, da sind wir zwischen 7 und 10 Grad. Morgen am Samstag, da geht es dann weiter, da geht der Regenschauer auch noch auf die Osthälfte rüber. Aber halb so wild, am Sonntag, da scheint dann schon wieder in ganz Österreich die Sonne. Wir starten in Niederösterreich einen Unfall mit mehreren Fahrzeugen auf der A1 Westautobahn Richtung St. Pölten zwischen Parkplatz Öd und Amstetten West. Hier bitte aufpassen. Und dann gibt es noch eine Meldung aus Tirol. 30 Minuten länger dauert es hier auf der A12 Inntalautobahn Richtung Innsbruck zwischen Wattens und Hall in Tirol Mitte. Ansonsten schaut's gut aus. Wir wünschen euch allen eine gute und vor allem sichere Fahrt.
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0: Die meisten Hits ganz ausgespielt hier auf Antenne Österreich. Und man muss ja ehrlich sagen, bei dem frischen Wetter, da bekommt man ja eigentlich schon wieder Lust auf Urlaub, oder? In der Hauptstadt sind wir bei 9 Grad, in Salzburg auch bei 9 Grad, recht frisch in Klagenfurt mit 6 Grad. Und das, da, man will ja Sommersonnenschein haben, auch wenn es erst der Mai ist. Aber jetzt mal ganz ehrlich, wohin geht's denn in Urlaub heuer?
1: Bei mir wird es Norwegen werden. Ich war noch nie in Norwegen und ich würde gerne mal die skandinavische Gegend bereisen. Urlaub, nichts tun, wandern, ganz weit weg von allem.
2: Kroatien, jedes Jahr. Gut essen, gut trinken, viel Sonne, Meer, sehr gemütlich.
3: Am besten wieder Italien.
4: Also in Urlaub fahren werde ich nach Griechenland.
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2: China drängt auf Waffenruhe im Irankrieg und Austria-Lustenau zurück in der Bundesliga.
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2: Im Studio Alina Wagata. China hat zu einer umfassenden und dauerhaften Waffenruhe im Irankrieg aufgerufen. Ziel sei es, rasch Frieden und Stabilität in der Region wiederherzustellen, teilt das Außenministerium in Peking mit. Gleichzeitig fordert China die Wiedereröffnung wichtiger Schifffahrtsrouten, insbesondere der Straße von Hormus, wobei laut Medienberichten bereits mehreren chinesischen Schiffen die Durchfahrt erlaubt wurde. Neuschnee im Zillertaler Stilubtal hat gestern die Feuerwehr ordentlich behindert. Eine Almhütte hat lichterloh gebrannt und ist dadurch schwer beschädigt worden. Die Feuerwehr brauchte fast eine Stunde, um zum Einsatzort zu gelangen. Drei Urlauber aus Deutschland konnten sich rechtzeitig in Sicherheit bringen. Wegen fehlendem Handyempfang mussten sie allerdings zuerst talwärts gehen, um die Einsatzkräfte zu alarmieren. Und noch zum Fußball. Austria Lustenau ist zurück in der Bundesliga. Mit einem Heimsieg gegen Amstetten haben die Grün-Weißen gestern den Meistertitel in der zweiten Liga fixiert und damit auch den Aufstieg. Die Vorarlberger waren über die gesamte Saison gesehen mit ihrem starken Kollektiv das konstanteste Team.
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4: Ja, recht frisch und regnerisch geht es ins Wochenende heute für Österreich, vor allem in der Westhälfte, da ziehen einige starke Regenschauer durch. In der Osthälfte hingegen, da kommt sogar kurz mal die Sonne raus, dementsprechend dort auch bei um die 17 Grad. In den restlichen Teil Österreichs, da sind wir zwischen 7 und 10 Grad. Morgen am Samstag, da geht es dann weiter, da geht der Regenschauer auch noch auf die Osthälfte rüber. Aber halb so wild, am Sonntag, da scheint dann schon wieder in ganz Österreich die Sonne. Wir starten in Niederösterreich einen Unfall mit mehreren Fahrzeugen auf der A1 Westautobahn Richtung St. Pölten zwischen Parkplatz Öd und Amstetten West. Hier bitte aufpassen. Und dann gibt es noch eine Meldung aus Tirol. 30 Minuten länger dauert es hier auf der A12 Inntalautobahn Richtung Innsbruck zwischen Wattens und Hall in Tirol Mitte. Ansonsten schaut's gut aus. Wir wünschen euch allen eine gute und vor allem sichere Fahrt.
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3: Ja, recht frisch und regnerisch geht es ins Wochenende heute für Österreich, vor allem in der Westhälfte, da ziehen einige starke Regenschauer durch. In der Osthälfte hingegen, da kommt sogar kurz mal die Sonne raus, dementsprechend dort auch bei um die 17 Grad. In den restlichen Teil Österreichs, da sind wir zwischen 7 und 10 Grad. Morgen am Samstag, da geht es dann weiter, da geht der Regenschauer auch noch auf die Osthälfte rüber. Aber halb so wild, am Sonntag, da scheint dann schon wieder in ganz Österreich die Sonne. Wir starten in Niederösterreich einen Unfall mit mehreren Fahrzeugen auf der A1 Westautobahn Richtung St. Pölten zwischen Parkplatz Öd und Amstetten West. Hier bitte aufpassen. Und dann gibt es noch eine Meldung aus Tirol. 30 Minuten länger dauert es hier auf der A12 Inntalautobahn Richtung Innsbruck zwischen Wattens und Hall in Tirol Mitte. Ansonsten schaut's gut aus. Wir wünschen euch allen eine gute und vor allem sichere Fahrt.
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0: Die meisten Hits ganz ausgespielt hier auf Antenne Österreich. Einen wunderschönen Freitag. Wir schauen jetzt nach Tirol. Da kam es letzte Nacht zu einem schweren Unfall mit zwei Fußgängern. Das und vieles mehr jetzt in unserem News-Update.
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0: Aus der Nachrichtenredaktion Alina Wörgötter.
2: In Sölden wurden in der letzten Nacht zwei Fußgänger von einem Auto erfasst. Ein Mann wurde verletzt ins Krankenhaus gebracht. Seine Begleiterin blieb unverletzt. Der Fahrer war laut Polizei alkoholisiert und abgelenkt. Der Salzburger Bauernbund hat Aufklärung über das Millionenloch in der Landwirtschaftskammer gefordert. Die finanzielle Lage sei nicht transparent genug dargestellt worden, so der Bauernbund. Dabei wird auch der ehemalige Kammeramtsdirektor kritisiert. Und Austria Lustenau ist in die Fußball-Bundesliga aufgestiegen. Die Vorarlberger haben sich mit einem Heimsieg gegen Amstetten gestern den Meistertitel in der zweiten Liga gesichert. Nach dem Schlusspfiff feierten die Fans den Aufstieg.
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2: Polen erkennt erstmals gleichgeschlechtliche Ehe an und Eishockey-Elite trifft sich ab heute in der Schweiz.
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2: Im Studio Alina Wagatin. Es ist ein Meilenstein für die LGBTQ-Community in Polen. Erstmals wurde heute eine in der EU geschlossene gleichgeschlechtliche Ehe anerkannt und eingetragen. Noch gibt es kein Gesetz für gleichgeschlechtliche Eheschließungen in Polen. Die liberal-konservative Regierung von Donald Tusk will aber bald einen Gesetzesvorschlag ins Parlament einbringen. In Lettland ist die Regierung zerbrochen. Ministerpräsidentin Evika Silina hat ihren Rücktritt angekündigt. Auslöser ist ein Streit über Drohnenvorfälle an der Grenze zu Russland. Ein Koalitionspartner entzog Silina das Vertrauen und fordert Gespräche über eine neue Regierung. Eine Almhütte im Bezirk Schwarz hat gestern lichterloh gebrannt. Wegen Neuschnee und tief winterlicher Verhältnisse hat die Feuerwehr allerdings fast eine Stunde zum Einsatzort gebraucht. Drei Urlauber aus Deutschland konnten sich rechtzeitig in Sicherheit bringen, mussten aber wegen fehlendem Handyempfang zuerst talwärts gehen, um die Einsatzkräfte zu alarmieren. Die Hütte wurde schwer beschädigt. Und in der Schweiz startet heute die Eishockey-Weltmeisterschaft. Österreich trifft zum Auftakt morgen Samstag auf Großbritannien und direkt darauf auf Ungarn. Salzburgs Eisbulle Peter Schneider wird das österreichische Nationalteam dabei heuer erstmals als Kapitän anführen.
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4: Ja, recht frisch und regnerisch geht es ins Wochenende heute für Österreich, vor allem in der Westhälfte, da ziehen einige starke Regenschauer durch. In der Osthälfte hingegen, da kommt sogar kurz mal die Sonne raus, dementsprechend dort auch bei um die 17 Grad. In den restlichen Teil Österreichs, da sind wir zwischen 7 und 10 Grad. Morgen am Samstag, da geht es dann weiter, da geht der Regenschauer auch noch auf die Osthälfte rüber. Aber halb so wild, am Sonntag, da scheint dann schon wieder in ganz Österreich die Sonne. In Kärnten dauert es 20 Minuten länger auf der B83 Kärntnerstraße in beiden Richtungen im Bereich Felden. Da ist zurzeit ein Autotreffen und dann schauen wir in die Hauptstadt. Dort dauert es auf der Donaustadtstraße Richtung Südosttangente zwischen der Wagramer Straße und der Erzherzog-Karl-Straße um die 15 Minuten länger. Ansonsten schaut es aber gut aus. Wir wünschen euch allen eine gute und vor allem sichere Fahrt.
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2: Ja, recht frisch und regnerisch geht es ins Wochenende heute für Österreich, vor allem in der Westhälfte. Da ziehen einige starke Regenschauer durch. In der Osthälfte hingegen, da kommt sogar kurz mal die Sonne raus. Dementsprechend dort auch bei um die 17 Grad. In den restlichen Teil Österreichs, da sind wir zwischen 7 und 10 Grad. Morgen am Samstag, da geht es dann weiter. Da geht der Regenschauer auch noch auf die Osthälfte rüber. Aber halb so wild, am Sonntag, da scheint dann schon wieder in ganz Österreich die Sonne. In Kärnten dauert es 20 Minuten länger auf der B83 Kärntnerstraße in beiden Richtungen im Bereich Felden. Da ist zurzeit ein Autotreffen und dann schauen wir in die Hauptstadt. Dort dauert es auf der Donaustadtstraße Richtung Südosttangente zwischen der Wagramer Straße und der Erzherzog-Karl-Straße um die 15 Minuten länger. Ansonsten schaut es aber gut aus. Wir wünschen euch allen eine gute und vor allem sichere Fahrt.
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0: die meisten Hits ganz ausgespielt hier auf Antenne Österreich an diesem wunderschönen Freitag. Und ich bin ganz ehrlich, ich habe gestern endlich mein Auto gewaschen. Ja, weil der ganze Sahara-Staub, Pollen, Blütenstaub, alles drum und dran, es war überall unterwegs im Auto und das musste jetzt einfach mal weg. Und es ist ja wirklich mit einer der besten Zeiten, jetzt das Auto zu waschen, oder? Wie macht man das denn?
1: Ich habe einen Schwamm für den Lack, ich habe einen Schwamm für die Felgen, alles extra. Wird halt putzt 1,5 Stunden, ein Wachseln und mit dem ganzen Scheiß dauert das sicher 3-4 Stunden. Aber da habe ich meistens Unterstützung ein bisschen von meinem Mann.
0: Na also, am Material soll es nicht feigeln.
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0: ÖGK schafft massive Senkung des eigenen Minus. Und Russland und Ukraine tauschen erste Kriegsgefangene aus.
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0: Im Studio Jessica Kornpointner. Die ÖGK hat es geschafft, ihr Minus für 2025 auf rund 156 Millionen Euro zu senken. Das ist massiv weniger als die 906 Millionen, die im Februar letzten Jahres erwartet worden sind und ebenso als die 454 Millionen, die heuer im Februar veranschlagt worden sind. Die Kasse erklärt das mit verschiedenen Einschnitten. Etwa sind der 300 Dienstposten gestrichen und es ist mit der Reduktion der Verwaltungsflächen gestartet worden. Russland und die Ukraine haben nach übereinstimmenden Angaben jeweils rund 200 Kriegsgefangene ausgetauscht. Es ist der erste Schritt eines Austauschs von 1000 Gefangenen jeder Seite, heißt es von Präsident Volodymyr Zelensky auf der Plattform X. Der Austausch war Teil der Vereinbarung über eine dreitägige Waffenruhe von 9. bis 11. Mai, vermittelt von US-Präsident Donald Trump. Und noch zur Fußball-Weltmeisterschaft. Frankreich hat Real Madrid-Star Eduardo Camavinga aus seinem 26-Spieler-Kader gestrichen. Trainer Didier Deschamps erklärt das damit, dass der 23-Jährige in dieser Saison nicht viel gespielt hat und oft verletzt war. Für Camavinga ist es der nächste Rückschlag in einer schwierigen Saison. Nicht zuletzt, weil ihn Real-Fans zum Sündenbock gemacht haben, nachdem er sich im Champions-League-Viertelfinale gegen den FC Bayern München eine gelb-rote Karte eingehandelt hat, die zur Niederlage nicht unwesentlich beigetragen hat.
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2: Ja, recht frisch und regnerisch geht es ins Wochenende heute für Österreich, vor allem in der Westhälfte. Da ziehen einige starke Regenschauer durch. In der Osthälfte hingegen, da kommt sogar kurz mal die Sonne raus, dementsprechend dort auch bei um die 17 Grad. In den restlichen Teil Österreichs, da sind wir zwischen 7 und 10 Grad. Morgen am Samstag, da geht es dann weiter, da geht der Regenschauer auch noch auf die Osthälfte rüber. Aber halb so wild, am Sonntag, da scheint dann schon wieder in ganz Österreich die Sonne. In Kärnten dauert es 20 Minuten länger auf der B83 Kärntnerstraße in beiden Richtungen im Bereich Felden. Da ist zurzeit ein Autotreffen und dann schauen wir in die Hauptstadt. Dort dauert es auf der Donaustadtstraße Richtung Südosttangente zwischen der Wagramer Straße und der Erzherzog-Karl-Straße um die 15 Minuten länger. Ansonsten schaut es aber gut aus. Wir wünschen euch allen eine gute und vor allem sichere Fahrt.
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2: an diesem wunderschönen Zwickeltag machen wir natürlich auch gleich weiter hier auf Antenne Österreich mit den meisten Hits ganz ausgespielt.
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3: Ja, recht frisch und regnerisch geht es ins Wochenende heute für Österreich, vor allem in der Westhälfte. Da ziehen einige starke Regenschauer durch. In der Osthälfte hingegen, da kommt sogar kurz mal die Sonne raus. Dementsprechend dort auch bei um die 17 Grad. In den restlichen Teil Österreichs, da sind wir zwischen 7 und 10 Grad. Morgen am Samstag, da geht es dann weiter. Da geht der Regenschauer auch noch auf die Osthälfte rüber. Aber halb so wild, am Sonntag, da scheint dann schon wieder in ganz Österreich die Sonne. In Kärnten dauert es 20 Minuten länger auf der B83 Kärntnerstraße in beiden Richtungen im Bereich Felden. Da ist zurzeit ein Autotreffen und dann schauen wir in die Hauptstadt. Dort dauert es auf der Donaustadtstraße Richtung Südosttangente zwischen der Wagramer Straße und der Erzherzog-Karl-Straße um die 15 Minuten länger. Ansonsten schaut es aber gut aus. Wir wünschen euch allen eine gute und vor allem sichere Fahrt.
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1: Aus der Nachrichtenredaktion Alina Börgötter.
2: Die spanische Hofreitschule ist offenbar um mehr als 1 Million Euro betrogen worden. Zwei ehemalige Mitarbeiter sollen über Jahre hinweg Geld von Firmenkonten und aus einem Tresor abgezweigt haben. Die Geschäftsführung hat rechtliche Schritte angekündigt. In Dornbirn wurde gestern eine Fußgängerin von einem Linienbus erfasst und unter das Fahrzeug gezogen. Dabei wurde die Frau an den Beinen verletzt. Zeugen haben den Busfahrer auf den Unfall aufmerksam gemacht, woraufhin er den Bus sofort gestoppt hat. Und das Race Around Niederösterreich hat heute in Weitra begonnen. Beim Ultraradrennen durch Niederösterreich starten mehr als 170 Teilnehmer. Die Strecke gilt als einer der härtesten Europas.
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0: Die meisten Hits ganz ausgespielt hier auf Antenne Österreich und wir schauen in die Hauptstadt, denn in der spanischen Hofreitschule kam es zu einem großen Betrugsfall. Das und vieles mehr jetzt in unserem News-Update.
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1: Russlands Präsident Putin reist in Kürze nach China und Fußball-Bundesliga-Showdown am Sonntag.
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1: Im Studio Jessica Kornpointner. Nicht lange nach dem China-Besuch von US-Präsident Donald Trump reist jetzt auch der russische Machtinhaber Wladimir Putin nach Peking. Sein Ziel, Gespräche mit Präsident Xi Jinping, heißt es vom Kreml. Das genaue Datum der Reise werde bald bekannt gegeben. Im Mittelpunkt sollen die bilateralen Beziehungen als auch internationale Themen stehen. China ist ja wegen der westlichen Sanktionen zu einem noch wichtigeren Abnehmer für russisches Öl und Gas geworden. Weiter nach Deutschland. In Mecklenburg-Vorpommern dürfen Gartenabfälle ab 2029 nicht mehr auf privaten Grundstücken verbrannt werden. Denn die Landesverordnung ist abgeändert worden. Künftig müssen damit Laub, Zweige, Äste und anderer Gartenabfall über die Biotonne entsorgt, zum Wertstoffhof gebracht oder kompostiert werden. Die neuen Regeln sollen die Umwelt und das Klima schonen, heißt es vom Umweltministerium. Und noch zum Fußball. Zum dritten Mal in Folge fällt die Titelentscheidung in der Fußball-Bundesliga in Österreich am letzten Spieltag. Die Entscheidung fällt zwischen dem LASK und Sturm Graz. Den Linzern reicht gegen Austria Wien ein Remis, dann schaffen sie unter Trainer Didi Kühbauer das Double. Zeitgleich will Sturm Graz nach dem Titel greifen. Die Steirer brauchen in ihrem Spiel gegen Rapid aber nicht nur einen Sieg, sondern auch eine Niederlage der Linzer gleichzeitig. Bei beiden Spielen ist der Ankick um 14.30 Uhr.
3: Österreich-Wetter. Ja, recht frisch und regnerisch geht es ins Wochenende heute für Österreich, vor allem in der Westhälfte. Da ziehen einige starke Regenschauer durch. In der Osthälfte hingegen, da kommt sogar kurz mal die Sonne raus. Dementsprechend dort auch bei um die 17 Grad. In den restlichen Teil Österreichs, da sind wir zwischen 7 und 10 Grad. Morgen am Samstag, da geht es dann weiter. Da geht der Regenschauer auch noch auf die Osthälfte rüber. Aber halb so wild, am Sonntag, da scheint dann schon wieder in ganz Österreich die Sonne. Wir haben eine Unfallmeldung auf der A13 Brenner Autobahn Richtung Italien zwischen dem Parkplatz Wimtalershof West und Nösslach. Hier bitte aufpassen, hier liegt auch ein LKW auf der Fahrbahn. Und dann schauen wir noch nach Niederösterreich. 20 Minuten länger dauert es hier auf der A5 Nordweinviertel Autobahn Richtung Drasenhofen. Zwischen der Umfahrung Drasenhofen Süd und Umfahrung Drasenhofen Nord dauert es um die 20 Minuten länger. Ansonsten schaut es aber recht gut aus auf Österreichs Straßen. Wir wünschen euch allen eine gute und vor allem sichere Fahrt.
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0: Antenne Österreich, hier Österreichs beste Musik und wie jeden Freitag schauen wir auf die Woche zurück. Das war diese Woche live bei Kathi und Christian.
1: Ein eigener Fußball-WM-Leberkäse. Das ist kein Witz, den gibt es bei uns in Salzburg. In weniger als 30 Tagen startet die Fußball-WM, schon langsam kocht alles auf. Und im wahrsten Sinne des Wortes, aus Salzburg gibt es einen rot-weiß-roten Leberkäse. Das schaut aus wie unsere Flagge.
2: Großartig.
1: Super.
2: Wunderbar, wer macht es natürlich?

0: eigentlich ein Salzburger Fleischer?
1: Hans-Walter Genussfleischer.
2: Bei unten und oben verwendet man Leberkäsebrat, das mit ein bisschen Paprika nachgefärbt worden ist.
0: Aha. Das heißt, damit unten und oben sind wir schon mal rot. Wie werden wir weiß in der Mitte?
2: Und in der Mitte kommt der Weißwürstelbrat rein. Und so entsteht der rot-weiß-rote Effekt.
1: Das ist großartig, oder? Außerdem kann man den selber außerbacken. In 45 Minuten ist er fertig, genau in der Halbzeit.
0: Ja, das ist ja. Also insofern, das sind ja wunderbare Nachrichten.
1: Und schmecken tut er wie normaler Leberkäse. Also,
0: das sind ja noch bessere Nachrichten.
1: Ja, das ist super.
0: Und nachdem er rot-weiß-rot ist, kann man ihn auch nicht verkehrt rum ins Zimmerl reintun.
1: Na.
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4: Ja, recht frisch und regnerisch geht es ins Wochenende heute für Österreich, vor allem in der Westhälfte, da ziehen einige starke Regenschauer durch. In der Osthälfte hingegen, da kommt sogar kurz mal die Sonne raus, dementsprechend dort auch bei um die 17 Grad. In den restlichen Teil Österreichs, da sind wir zwischen 7 und 10 Grad. Morgen am Samstag, da geht es dann weiter, da geht der Regenschauer auch noch auf die Osthälfte rüber. Aber halb so wild, am Sonntag, da scheint dann schon wieder in ganz Österreich die Sonne. Wir haben eine Unfallmeldung auf der A13 Brenner Autobahn Richtung Italien zwischen dem Parkplatz Wimtalershof West und Nösslach. Hier bitte aufpassen, hier liegt auch ein LKW auf der Fahrbahn. Und dann schauen wir noch nach Niederösterreich. 20 Minuten länger dauert es hier auf der A5 Nordweinviertel Autobahn Richtung Drasenhofen. Zwischen der Umfahrung Drasenhofen Süd und Umfahrung Drasenhofen Nord dauert es um die 20 Minuten länger. Ansonsten schaut es aber recht gut aus auf Österreichs Straßen. Wir wünschen euch allen eine gute und vor allem sichere Fahrt.
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0: Österreich die meisten Hits ganz ausgespielt. Heute ist Freitag und wir werfen einen Blick zurück auf die Woche. Das war diese Woche live bei Kathi und Christian.
1: Ich glaube, dass das erste Halbfinale heute großartig wird. Ich glaube, dass das richtig gut wird.
2: Heute erst das Halbfinale Song Contest. Wien ist bereit und also Wien macht das schon fantastisch, muss man schon sagen. Also
1: ja, ja. Wir schauen uns übrigens sämtliche ersten 15 Teilnehmer dann nächste Stunde nochmal an.
2: 15 sind es?
1: Ja, sicher.
2: Alle 15 schauen wir uns
1: sicher.
2: An.
1: Wer singt wo was und so weiter.
2: Oh mein Gott, klar. Okay.
1: Und natürlich an der Stelle, toi toi toi, quasi der Wahlsalzburgerin Viktoria Swarovski wird das ja moderieren.
2: Ja.
1: Gemeinsam mit dem Michael Osterowski.
2: Das ist ein cooler Schauspieler. Sag's nochmal, bring's raus, das schaffst du.
1: Machen das super. Viktoria Swarovski und Michael Osterowski.
2: Okay, wir machen das nochmal, Christian, komm, das schaffst du.
1: Also, Viktoria Swarovski, Michael Osterowski. Ich wollte eigentlich auf was anderes hinaus.
2: Auf was denn, Christian?
1: Weil die Frage ist ja, wer moderiert sonst noch, wenn wir lauter Swarovski und Osterowski haben? Im Publikum steht dann der Langlaufski. Vom Dach meldet sich Kollege Turenski. Aftershow-Party haben wir auch noch. Das macht der Mr. Skisack.
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1: Österreicher sehen eine Verschlechterung ihrer Finanzen und morgen steigt das

0: Eurovision Song Contest Finale.
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0: Im Studio Jessica Kornpointner. Eine neue Erhebung vom Linzer Institut IMAS zeigt, dass die Menschen in Österreich um ihre finanzielle Lage bangen. Zwar schätzen 58% ihre Lage noch als sehr gut oder eher gut ein, für 43% hat sie sich seit November aber verschlechtert. Eine Verbesserung bemerken lediglich 7%. Und bei 8% sieht es laut der Erhebung überhaupt nicht gut aus. Weiter nach Italien. Ab 2027 wird der Besuch im italienischen Vernazza ein Stück geordneter und leiser. Um den wachsenden Herausforderungen des Massentourismus in den Cinque Terre zu begegnen, hat die Gemeinde nämlich beschlossen, organisierte Reisegruppen ab dem 1. Jänner auf maximal 25 Personen zu begrenzen. Neben dieser Obergrenze wird zudem die Nutzung von Kopfhörern bei Führungen zur Pflicht. Die Maßnahme soll die akustische Belastung für Anrainer massiv senken. Und es wird spannend, der Eurovision Song Contest 2026 in Wien steuert auf sein großes Finale zu. Heute steigt für die 25 Finalisten die Generalprobe und die so wichtige Jurywertung für das Finale. Am Samstag geht es dann vor rund 170 Millionen TV-Zuschauern um den Sieg. Österreich ist mit Cosmo und seinem Tanzschein als Nummer 25 dran und damit als letzter. Der Sieger wird erst gegen 1 Uhr früh verkündet.
2: Ja, mit einem Mix aus Sonne und Wolken geht's heute ins Wochenende und das auch recht frisch. Mit Temperaturen heute bei 7 bis 16 Grad. Die Sonne, die schaut vor allem im Burgenland und auch in der Hauptstadt raus. In der Westhälfte hingegen, da sind einige Regenschauer unterwegs. Morgen am Samstag, da bleibt's recht kühl und nass. Schnee auch mit dabei in höheren Lagen. Und der Wind, der düst auch nochmal durch. Und ganz schön angenehm und freundlich wird's dann am Sonntag. Da schaut dann die Sonne raus bei 20 Grad. Wir starten mit einer Unfallmeldung auf der A13 Brenner Autobahn Richtung Italien zwischen dem Parkplatz Wimthaler Hof West und Nößlach. Dort ist ein Unfall mit einem LKW passiert, da dauert es um die 40 Minuten länger. Und in Niederösterreich, da dauert es 14 Minuten länger auf der A5 Nordweinviertel Autobahn Richtung Drasenhofen zwischen den zwei Umfahrungen Drasenhofen Süd und Drasenhofen Nord. Ansonsten schaut es aber recht gut aus auf Österreichs Straßen. Wir wünschen euch allen eine gute und vor allem sichere Fahrt.
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0: 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Es ist Freitag und wie immer schauen wir auf die Woche zurück. Das war diese Woche live bei Kathi und Christian.
1: Wichtiges Wochenende für viele junge Salzburgerinnen und Salzburger.
2: Ein bisschen nervös bin ich, ja, weil es vielleicht für Kinder da sind.
1: Das ist die Lena, die hat nämlich ihre Erstkommunion. Ist ja rund um Christi Himmelfahrt immer die ganze Erstkommunion bei uns in Salzburg. In Hernau haben sie es ja schon letztes Wochenende gemacht.
3: Ja.
1: Und wir erzählen jedes Jahr die gleiche Geschichte für all diese Kinder und Jugendlichen in Salzburg, die es auch machen, die ein bisschen nervös sind, um ihnen die Sorge zu nehmen, was auch immer dort passiert, ihr werdet es schaffen. Wer erzählt die Geschichte? Unsere offizielle Kathi. Denn sie hat die Hostie bei der Erstkommunion.
3: Du, jetzt geht's ja auf.
1: Eigentlich zum Altar tragen sollen.
3: Ja, und wir haben das immer geübt in Antering mit einem Kerzenleuchter. Da probt man das ja. Und alles gut gegangen. Und dann war die Erstkommunion und ich durfte die Hostien tragen. Natürlich nicht mit dem Kerzenleuchter, sondern in der ehrvollen, in diesem Kelch.
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10: Ja, mit einem Mix aus Sonne und Wolken geht's heute ins Wochenende und das auch recht

0: frisch. Die Temperaturen heute bei 7 bis 16 Grad. Die Sonne, die schaut vor allem im Burgenland und auch in der Hauptstadt raus. In der Westhälfte hingegen, da sind einige Regenschauer unterwegs. Morgen am Samstag, da bleibt es recht kühl und nass. Schnee auch mit dabei in höheren Lagen. Und der Wind, der düst auch nochmal durch. Und ganz schön angenehm und freundlich wird es dann am Sonntag. Da schaut dann die Sonne raus bei 20 Grad. Wir starten mit einer Unfallmeldung auf der A13 Brenner Autobahn Richtung Italien zwischen dem Parkplatz Wimtaler Hof West und Nösslach. Dort ist ein Unfall mit einem LKW passiert, da dauert es um die 40 Minuten länger. Und in Niederösterreich, da dauert es 14 Minuten länger auf der A5 Nordweinviertel Autobahn Richtung Drasenhofen zwischen den zwei Umfahrungen Drasenhofen Süd und Drasenhofen Nord. Ansonsten schaut es aber recht gut aus auf Österreichs Straßen. Wir wünschen euch allen eine gute und vor allem sichere Fahrt.
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1: Heute ist die Kathi schon kräftig am Picken für die Fußball-Weltmeisterschaft. Sie hat das erste Panini-Album des Landes ausgepackt.
2: Scheiß.
1: Kurz das. Ja?
2: Mhm.
1: Warte, ich geh mal. Da läutet es.
2: Okay.
1: Schönen guten Morgen, das sind Kathi und Christian. Hallo.
3: Hallo, grüß dich. Christian.
1: Ja?
3: Der Herwig aus St. Johann, der größte Sammler.
1: Oh, der Mann, der damals Kathis Pickerl-Album voll gemacht hat.
2: Grüß dich, Herwig.
1: Wir sind so glücklich, Kathi hat schon Cristiano Ronaldo.
3: Ja, das habe ich im Radio gerade gehört.
1: Ja, eben. Ja.
3: Lautowitsch wird der Nächste sein, wahrscheinlich im Oskar-Mich, gell?
1: Der Lautowitsch? Ja.
2: Okay.
1: Ja. Die Kathi mag einen Lautowitsch reinpicken, das war halt wichtig. Herwig, dann machen wir gleich weiter. Kathi macht das nächste Backerlauf. Jetzt schauen wir mal, ob dort Marco Lautowitsch drin ist.
2: Oh mein Gott.
3: Ja, bei 980 Sticker war das schon der Wahnsinn.
1: Wobei die Kathi wäre ja froh, wenn überhaupt irgendein Österreicher mit dabei ist.
3: Ja.
1: David Aller, übrigens, sie hat auch schon die ganze französische Nationalmannschaft, hat es auch schon.
2: Ja, und jetzt habe ich gerade Deutschland 1974. Das glitzert aber immerhin.
3: Ach so.
2: Aber wenn du Marco Nautovic hast, dann kriegst du von mir Germany 1974. Kann man tauschen.
3: Du kriegst mal Nautovic so ab von mir, so brauchst du nicht.
1: Oh, da möchte jemand die deutsche Nationalmannschaft nicht in seinem Album haben. Nur zur Not. Herwig, danke für den Anruf. Viel Spaß beim Picken und du hältst uns am Laufenden, wie weit du mit deinem Album bist.
3: Ja, passt.
1: Super.
3: Dann schönen Tag noch.
1: Dir auch, bitte. Servus.
3: Ciao.
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2: ÖGK schafft massive Senkung des eigenen Minus. Und Russland und Ukraine tauschen erste Kriegsgefangene aus.
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2: Im Studio Jessica Kornpointner. Die ÖGK hat es geschafft, ihr Minus für 2025 auf rund 156 Millionen Euro zu senken. Das ist massiv weniger als die 906 Millionen, die im Februar letzten Jahres erwartet worden sind und ebenso als die 454 Millionen, die heuer im Februar veranschlagt worden sind. Die Kasse erklärt das mit verschiedenen Einschnitten. Etwa sind die 300 Dienstposten gestrichen und es ist mit der Reduktion der Verwaltungsflächen gestartet worden. Russland und die Ukraine haben nach übereinstimmenden Angaben jeweils rund 200 Kriegsgefangene ausgetauscht. Es ist der erste Schritt eines Austauschs von 1000 Gefangenen jeder Seite, heißt es von Präsident Volodymyr Zelensky auf der Plattform X. Der Austausch war Teil der Vereinbarung über eine dreitägige Waffenruhe von 9. bis 11. Mai, vermittelt von US-Präsident Donald Trump. Und noch zur Fußball-Weltmeisterschaft. Frankreich hat Real Madrid-Star Eduardo Camavinga aus seinem 26-Spieler-Kader gestrichen. Trainer Didier Deschamps erklärt das damit, dass der 23-Jährige in dieser Saison nicht viel gespielt hat und oft verletzt war. Für Camavinga ist es der nächste Rückschlag in einer schwierigen Saison. Nicht zuletzt, weil ihn Real-Fans zum Sündenbock gemacht haben, nachdem er sich im Champions-League-Viertelfinale gegen den FC Bayern München eine gelb-rote Karte eingehandelt hat, die zur Niederlage nicht unwesentlich beigetragen hat.
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4: Ja, mit einem Mix aus Sonne und Wolken geht's heute ins Wochenende und das auch recht frisch. Die Temperaturen heute bei 7 bis 16 Grad. Die Sonne, die schaut vor allem im Burgenland und auch in der Hauptstadt raus. In der Westhälfte hingegen, da sind einige Regenschauer unterwegs. Morgen am Samstag, da bleibt's recht kühl und nass. Schnee auch mit dabei in höheren Lagen. Und der Wind, der düst auch nochmal durch. Und ganz schön angenehm und freundlich wird's dann am Sonntag. Da schaut dann die Sonne raus bei 20 Grad. Wir starten mit einer Unfallmeldung auf der A13 Brenner Autobahn Richtung Italien zwischen dem Parkplatz Wimtaler Hof West und Nösslach. Dort ist ein Unfall mit einem LKW passiert, da dauert es um die 40 Minuten länger. Und in Niederösterreich, da dauert es 14 Minuten länger auf der A5 Nordweinviertel Autobahn Richtung Drasenhofen zwischen den zwei Umfahrungen Drasenhofen Süd und Drasenhofen Nord. Ansonsten schaut es aber recht gut aus auf Österreichs Straßen. Wir wünschen euch allen eine gute und vor allem sichere Fahrt.
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0: Die meisten Hits ganz ausgespielt hier auf Antenne Österreich an diesem wunderschönen 15. Mai. Und wir schauen jetzt nach Oberösterreich, denn die Linzer Polizei, die muss sich jetzt für das Wochenende schon mal vorbereiten.
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0: Aus der Nachrichtenredaktion Alina Börgötter.
2: Die Linzer Polizei hat sich auf ein Fußball-Hochrisiko-Wochenende vorbereitet. Bei den Spielen von Blau-Weiß Linz und dem LASK sollen rund 200 Einsatzkräfte im Einsatz stehen. Grund dafür sind mögliche Fanfeiern und emotionale Reaktionen nach den Spielen. Ein Ölfilm auf der Donau hat mehrere Feuerwehren in Nieder- und Oberösterreich in Atem gehalten. Die Einsatzkräfte haben Ölsperren errichtet, um eine Ausbreitung des Films zu verhindern. Die Ursache der Verschmutzung ist noch unklar. Laut Feuerwehr besteht jedoch keine Umweltgefahr.

0: Und die Ärztekammer Tirol hat erneut die geringe Zahl an Ausbildungsplätzen für Jungärzte kritisiert. Viele von ihnen müssten nach dem Studium monatelang auf ihre Basisausbildung warten und wandern deshalb ins Ausland ab. Die Kammer fordert deshalb mehr Ausbildungsplätze und eine Jobgarantie.
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1: Mit guten Nachrichten aus der Stadt Salzburg. Am ehemaligen Leiner-Parkplatz mitten in der Stadt Salzburg soll ein Gebrauchtwagenhändler einziehen. Also der Leiner selbst, das ehemalige Gebäude, steht ja noch leer. Aber Riesenparkplatz rundherum und da soll dann ein Gebrauchtwagenhändler seine Pforten öffnen.
2: Also sich da die Anrainer so freuen. Ist aber auch interessant, wobei ich finde ja dann doch interessant, das heißt dann immer, was ist denn das, wenn du eine Mercedes C-Klasse kaufst, ist das dann die Couch-Klasse, S-Klasse, Sofa-Klasse?
1: Ja. Aber, ja.
2: Doch. Aber wenn man das eigentlich, wenn man sich das eigentlich so überlegt, viele Automodelle heißen eh schon wie Möbelstücke. Zum Beispiel, was gibt's da, die Dacia Sandero.
1: Ja.
2: Das wäre für mich so Gartenmöbel. Weißt du, so Couch, ja. Die Couch-Garnitur, ja. Dacia Sandero.
1: Wegen Sand, ja, stimmt.
2: Wegen Sandero.
1: Ja, stimmt.
2: Das Herd Arona. Das ist so eine Küchenfront.
1: Na? Ja, doch, jetzt wo du sagst, Christian, muss ich sagen, hast recht.
2: Und ich finde auch den Fiat Multipla gut. Sein Regalsystem. Was für ein System, das da dann zusammenbauen kann.
1: Ja.
2: Also insofern, es ändert sich dann doch gar nicht so viel.
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12: Russlands Präsident Putin reist in Kürze nach China. Und Fußball-Bundesliga-Showdown am Sonntag.
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12: Im Studio Jessica Kornpointner. Nicht lange nach dem China-Besuch von US-Präsident Donald Trump reist jetzt auch der russische Machtinhaber Wladimir Putin nach Peking. Sein Ziel, Gespräche mit Präsident Xi Jinping, heißt es vom Kreml. Das genaue Datum der Reise werde bald bekannt gegeben. Im Mittelpunkt sollen die bilateralen Beziehungen als auch internationale Themen stehen. China ist ja wegen der westlichen Sanktionen zu einem noch wichtigeren Abnehmer für russisches Öl und Gas geworden. Weiter nach Deutschland. In Mecklenburg-Vorpommern dürfen Gartenabfälle ab 2029 nicht mehr auf privaten Grundstücken verbrannt werden. Denn die Landesverordnung ist abgeändert worden. Künftig müssen damit Laub, Zweige, Äste und anderer Gartenabfall über die Biotonne entsorgt, zum Wertstoffhof gebracht oder kompostiert werden. Die neuen Regeln sollen die Umwelt und das Klima schonen, heißt es vom Umweltministerium. Und noch zum Fußball. Zum dritten Mal in Folge fällt die Titelentscheidung in der Fußball-Bundesliga in Österreich am letzten Spieltag. Die Entscheidung fällt zwischen dem LASK und Sturm Graz. Den Linzern reicht gegen Austria Wien ein Remis, dann schaffen sie unter Trainer Didi Kühbauer das Double. Zeitgleich will Sturm Graz nach dem Titel greifen. Die Steirer brauchen in ihrem Spiel gegen Rapid aber nicht nur einen Sieg, sondern auch eine Niederlage der Linzer gleichzeitig. Bei beiden Spielen ist der Ankick um 14.30 Uhr.
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15: Ja, mit einem Mix aus Sonne und Wolken geht's heute ins Wochenende und das auch recht frisch mit Temperaturen.

0: Und heute bei 7 bis 16 Grad. Die Sonne, die schaut vor allem im Burgenland und auch in der Hauptstadt raus. In der Westhälfte hingegen, da sind einige Regenschauer unterwegs. Morgen am Samstag, da bleibt es recht kühl und nass. Schnee auch mit dabei in höheren Lagen. Und der Wind, der düst auch nochmal durch. Und ganz schön angenehm und freundlich wird es dann am Sonntag. Da schaut dann die Sonne raus bei 20 Grad.
1: Hier ist Österreichs aktuellster Verkehrsservice. Wien, Donaustadtstraße Richtung Südosttangente zwischen der Wagramer Straße und der Erzherzog-Karl-Straße 20 Minuten Zeitverlust. Niederösterreich, A5 Weinviertel-Autobahn Richtung Drassenhofen zwischen der Umfahrung Drassenhofen Süd und Nord eine Viertelstunde Zeitverlust. Und Salzburg, A1 Westautobahn Richtung Salzburg im Bereich Flughafen. Hier gibt es Behinderungen nach einem Unfall. Wir wünschen eine gute und vor allem sichere Fahrt.
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2: Guten Morgen, am Montag sind wir drin in der Woche des Song Contests. Oder bei uns in Österreich in Wien am kommenden Samstag, morgen schon das erste Halbfinale. Seit gestern geht ja da ab die große Eröffnungsshow. Alle 35 Länder sind da eingezogen über den türkisen, keinen roten Teppich, mit 15.000

0: Und Fans am Wiener Rathausplatz. Also das war schon...
1: War cool. Cool. Oder war schon richtig cool. Ja. So, wir blicken ein bisschen auf die Songs, damit man weiß, was da so auf einen zukommt. Und auch dieses Jahr gibt es wieder relativ viele Songs ohne etwaige Texte.
0: Okay.
1: Ja. Die meisten, ich sage es gleich dazu, sind im zweiten Halbfinale.
0: Okay.
1: Aber im ersten Halbfinale hätten wir zum Beispiel schon mal wunderbar Georgien. Kein Text. Das wäre Bulgarien, Bangaranga. Das ist Rumänien. Da ba da ba dum.
2: Ja, ja, ja.
1: Das wäre Norwegen ganz zum Schluss auch noch. Und dann, was ich besonders schön finde, ist Lettland. Da gibt's Advara mit Einar.
0: Okay, mit Einar.
1: Einar singt die. Und die macht tatsächlich Gesangsübungen. Nur nicht am Anfang des Songs, sondern hinten. Reine Gesangsübungen. Aber irgendwie ganz süß, oder?
2: Ich finde das ganz schön jetzt.
1: Okay. Eine Sache bleibt, Serbien hat den Song zum Montag. In diesem Sinne, wir starten gemeinsam rein. Danke, dass ihr eingeschaltet habt. Ihr seid sowieso die Besten. Hier ist Katja und Christian am Morgen.
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2: Ja, mit einem Mix aus Sonne und Wolken geht's heute ins Wochenende und das auch recht frisch. Die Temperaturen heute bei 7 bis 16 Grad. Die Sonne, die schaut vor allem im Burgenland und auch in der Hauptstadt raus. In der Westhälfte hingegen, da sind einige Regenschauer unterwegs. Morgen am Samstag, da bleibt's recht kühl und nass. Schnee auch mit dabei in höheren Lagen. Und der Wind, der düst auch nochmal durch. Und ganz schön angenehm und freundlich wird's dann am Sonntag. Da schaut dann die Sonne raus bei 20 Grad.
3: Hier ist Österreichs aktuellster Verkehrsservice und es schaut gut aus auf Österreichs Straßen. Ihr kommt ohne gröbere Zeitverluste voran. Wir wünschen eine gute und vor allem sichere Fahrt.
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5: Im Studio Jessica Kornpointner. Eine neue Erhebung vom Linzer Institut IMAS zeigt, dass die Menschen in Österreich um ihre finanzielle Lage bangen. Zwar schätzen 58% ihre Lage noch als sehr gut oder eher gut ein, für 43% hat sie sich seit November aber verschlechtert. Eine Verbesserung bemerken lediglich 7%. Und bei 8% sieht es laut der Erhebung überhaupt nicht gut aus. Weiter nach Italien. Ab 2027 wird der Besuch im italienischen Vernazza ein Stück geordneter und leiser. Um den wachsenden Herausforderungen des Massentourismus in den Cinque Terre zu begegnen, hat die Gemeinde nämlich beschlossen, organisierte Reisegruppen ab dem 1. Jänner auf maximal 25 Personen zu begrenzen. Neben dieser Obergrenze wird zudem die Nutzung von Kopfhörern bei Führungen zur Pflicht. Die Maßnahme soll die akustische Belastung für Anrainer massiv senken. Und es wird spannend. Der Eurovision Song Contest 2026 in Wien steuert auf sein großes Finale zu. Heute steigt für die 25 Finalisten die Generalprobe und ist so wichtige Jurywertung für das Finale. Am Samstag geht es dann vor rund 170 Millionen TV-Zuschauern um den Sieg. Österreich ist mit Cosmo und seinem Tanzschein als Nummer 25 dran und damit als letzter. Der Sieger wird erst gegen 1 Uhr früh verkündet.
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6: Im Studio Jessica Kornpointner. Eine neue Erhebung vom Linzer Institut IMAS zeigt, dass die Menschen in Österreich um ihre finanzielle Lage bangen. Zwar schätzen 58% ihre Lage noch als sehr gut oder eher gut ein, für 43% hat sie sich seit November aber verschlechtert. Eine Verbesserung bemerken lediglich 7%. Und bei 8% sieht es laut der Erhebung überhaupt nicht gut aus. Weiter nach Italien. Ab 2027 wird der Besuch im italienischen Vernazza ein Stück geordneter und leiser. Um den wachsenden Herausforderungen des Massentourismus in den Cinque Terre zu begegnen, hat die Gemeinde nämlich beschlossen, organisierte Reisegruppen ab dem 1. Jänner auf maximal 25 Personen zu begrenzen. Neben dieser Obergrenze wird zudem die Nutzung von Kopfhörern bei Führungen zur Pflicht. Die Maßnahme soll die akustische Belastung für Anrainer massiv senken. Und es wird spannend, der Eurovision Song Contest 2026 in Wien steuert auf sein großes Finale zu. Heute steigt für die 25 Finalisten die Generalprobe und die so wichtige Jurywertung für das Finale. Am Samstag geht es dann vor rund 170 Millionen TV-Zuschauern um den Sieg. Österreich ist mit Cosmo und seinem Tanzschein als Nummer 25 dran und damit als letzter. Der Sieger wird erst gegen 1 Uhr früh verkündet.
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